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1: Ich bin Zoe Tassovali. Die Proteste gegen den AfD-Parteitag in Erfurt sind überwiegend friedlich verlaufen. Laut Polizei kam es nur vereinzelt zu Auseinandersetzungen. Aktivisten und Medienvertreter wurden dabei leicht verletzt. Laut den Bündnissen Zusammenstehen und Widersetzen haben 50.000 Menschen an Demonstrationen, Kundgebungen und Sitzblockaden teilgenommen. Die Polizei sprach von rund 31.000 Teilnehmern. Diese Nachricht im Ukraine-Krieg lässt aufhören. Russlands Präsident Putin hat die Eroberung einer wichtigen Stadt im Industriegebiet Donbass verkündet. Die Ukraine widerspricht allerdings und unterstellt Russland Lügen.
2: Seit 15 Monaten ist die Kleinstadt im Donbass umkämpft. Es stimmt, dass russische Stoßtrupps ins Zentrum vorgedrungen sind. Aber dass Putin die Eroberung von Kostjantinivka verkündet, hat andere Gründe. Er braucht positive Nachrichten. Die Russen sind seinen Krieg zusehends leid. Zehntausende stehen Schlange vor Tankstellen, denn Sprit ist Mangelware. Für die Ukraine wäre ein Verlust der Stadt schmerzhaft. Ihr blieben dann im Donbass nur drei andere Städte. Friedemann Kohler, Nachrichtenredaktion.
1: Während beim DFB über Jürgen Klopp als neuen Bundestrainer spekuliert wird, bringt sich jetzt auch Per Mertesacker ins Spiel. Der Weltmeister von 2014 kann sich eine Aufgabe im Verband vorstellen, sagt er.
3: Was genau er sich vorstellt, hat Mertesacker nicht gesagt. Und einen Zusammenhang mit den Verhandlungen des DFB mit Jürgen Klopp scheint es auch nicht zu geben. Aber der 2014er Weltmeister sagt, irgendwann mal beim DFB zu arbeiten und dem deutschen Fußball etwas zurückzugeben, dafür stehe er natürlich zur Verfügung. Mertesacker hatte bis zum Sommer die Nachwuchsabteilung seines letzten Vereins FC Arsenal in London geleitet. Ein schnelles Engagement beim DFB schloss der TV-Experte allerdings aus. Er wolle nach der WM erstmal Urlaub machen. Thomas Thonfeld, Sportredaktion.
1: Und wir bleiben beim Fußball, denn bei der WM steht das erste Viertelfinale fest. Frankreich trifft auf Marokko. Die Franzosen taten sich gegen Paraguay lange schwer und gewannen erst durch einen verwandelten Elfmeter von Kylian Mbappé mit 1:0. Marokko setzte sich zuvor mit 3:0 gegen Co-Gastgeber Kanada durch. Sorgen macht dem Afrikameister allerdings eine Verletzung von Bayern-Neuzugang Saibari.
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1: Ich bin Zoe Tassovali. Die AfD setzt weiter auf ihre Doppelspitze. Alice Weidel und Tino Chrupalla bleiben Parteivorsitzende. Beide sind beim Bundesparteitag in Erfurt für 2 weitere Jahre im Amt bestätigt worden. Sie hatten aber auch keine Gegenkandidaten. Rund um den Parteitag gab es massive Proteste. Dazu sagte Chrupalla in seiner Rede:
2: Diese Chaoten sind das letzte Aufgebot unserer parteipolitischen Konkurrenz. Wenn sie sagen, Demokratie leben, meinen sie in Wirklichkeit Demokratie stören.
1: Die Polizei spricht von mehr als 30.000 Demonstranten, die Veranstalter von mindestens 50.000. Laut den Behörden blieb es weitgehend friedlich. Nur vereinzelt sei Pfefferspray eingesetzt worden. Bundeskanzler Merz hat US-Präsident Trump zum 250. Jahrestag der Unabhängigkeit der USA gratuliert. Bei einem Telefonat betonte Merz laut dem Kanzleramt die enge Verbundenheit zwischen Deutschland und den USA. Der Jahrestag wird heute mit mehreren Paraden gefeiert. Am späten Abend will US-Präsident Trump noch eine Rede halten. Für viele Urlauber war die erste Jahreshälfte ziemlich turbulent. Unwetter und der Krieg im Nahen Osten haben zahlreiche Reisen durcheinandergebracht. Das sorgt jetzt für einen Rekord bei den Beschwerden. Mehr als 29.400 Anträge sind bei der Schlichtungsstelle Reise und Verkehr eingegangen.
3: Ein Großteil der Beschwerden, nämlich 83%, entfiel auf den Flugverkehr. Gründe waren hier vor allem wetterbedingte Flugstreichungen, Ausfälle durch Streiks oder den Krieg in der Golfregion. In rund 14% der Fälle ging es um den Bahnverkehr. Und hier fast ausschließlich um Verspätungen. In mehr als 80% aller Konfliktfälle konnte die Schlichtungsstelle eine Einigung erzielen. In der Regel bedeutet das, dass Reisende ihre Ansprüche in voller Höhe zurückbekommen. Das liegt auch daran, dass die Schlichtungsstelle dank KI-Suche inzwischen deutlich bekannter ist als früher. Diana Kramer, Nachrichtenredaktion.
1: Und zum Sport. Das erste Viertelfinale der Fußball-WM steht fest. Frankreich trifft auf Marokko. Die Franzosen taten sich gegen Paraguay lange schwer und gewannen erst durch einen verwandelten Elfmeter von Topstar Kylian Mbappé mit 1:0. Marokko setzte sich zuvor mit 3:0 gegen Co-Gastgeber Kanada durch. Sorgen macht dem Afrikameister allerdings eine Verletzung von Bayern-Neuzugang Saibari.
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1: Ich bin Zoe Tassovali. Die Proteste gegen den AfD-Parteitag in Erfurt sind überwiegend friedlich verlaufen. Laut Polizei kam es nur vereinzelt zu Auseinandersetzungen. Aktivisten und Medienvertreter wurden dabei leicht verletzt. Laut den Bündnissen Zusammenstehen und Widersetzen haben 50.000 Menschen an Demonstrationen, Kundgebungen und Sitzblockaden teilgenommen. Die Polizei sprach von rund 31.000 Teilnehmern. Diese Nachricht im Ukraine-Krieg lässt aufhören. Russlands Präsident Putin hat die Eroberung einer wichtigen Stadt im Industriegebiet Donbass verkündet. Die Ukraine widerspricht allerdings und unterstellt Russland Lügen.
2: Seit 15 Monaten ist die Kleinstadt im Donbass umkämpft. Es stimmt, dass russische Stoßtrupps ins Zentrum vorgedrungen sind. Aber dass Putin die Eroberung von Kostjantynivka verkündet, hat andere Gründe. Er braucht positive Nachrichten. Die Russen sind seinen Krieg zusehends leid. Zehntausende stehen Schlange vor Tankstellen, denn Sprit ist Mangelware. Für die Ukraine wäre ein Verlust der Stadt schmerzhaft. Ihr blieben dann im Donbass nur drei andere Städte. Friedemann Kohler, Nachrichtenredaktion.
1: Während beim DFB über Jürgen Klopp als neuen Bundestrainer spekuliert wird, bringt sich jetzt auch Per Mertesacker ins Spiel. Der Weltmeister von 2014 kann sich eine Aufgabe im Verband vorstellen, sagt er.
3: Was genau er sich vorstellt, hat Mertesacker nicht gesagt. Und einen Zusammenhang mit den Verhandlungen des DFB mit Jürgen Klopp scheint es auch nicht zu geben. Aber der 2014er Weltmeister sagt, irgendwann mal beim DFB zu arbeiten und dem deutschen Fußball etwas zurückzugeben, dafür stehe er natürlich zur Verfügung. Mertesacker hatte bis zum Sommer die Nachwuchsabteilung seines letzten Vereins FC Arsenal in London geleitet. Ein schnelles Engagement beim DFB schloss der TV-Experte allerdings aus. Er wolle nach der WM erstmal Urlaub machen. Thomas Thonfeld, Sportredaktion.
1: Und wir bleiben beim Fußball, denn bei der WM steht das erste Viertelfinale fest. Frankreich trifft auf Marokko. Die Franzosen taten sich gegen Paraguay lange schwer und gewannen erst durch einen verwandelten Elfmeter von Kylian Mbappé mit 1:0. Marokko setzte sich zuvor mit 3:0 gegen Co-Gastgeber Kanada durch. Sorgen macht dem Afrikameister allerdings eine Verletzung von Bayern-Neuzugang Saibari.
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1: Ich bin Zoe Tassovali. Die AfD setzt weiter auf ihre Doppelspitze. Alice Weidel und Tino Chrupalla bleiben Parteivorsitzende. Beide sind beim Bundesparteitag in Erfurt für 2 weitere Jahre im Amt bestätigt worden. Sie hatten aber auch keine Gegenkandidaten. Rund um den Parteitag gab es massive Proteste. Dazu sagte Chrupalla in seiner Rede:
2: Diese Chaoten sind das letzte Aufgebot unserer parteipolitischen Konkurrenz. Wenn sie sagen, Demokratie leben, meinen sie in Wirklichkeit Demokratie stören.
1: Die Polizei spricht von mehr als 30.000 Demonstranten, die Veranstalter von mindestens 50.000. Laut den Behörden blieb es weitgehend friedlich. Nur vereinzelt sei Pfefferspray eingesetzt worden. Bundeskanzler Merz hat US-Präsident Trump zum 250. Jahrestag der Unabhängigkeit der USA gratuliert. Bei einem Telefonat betonte Merz laut dem Kanzleramt die enge Verbundenheit zwischen Deutschland und den USA. Der Jahrestag wird heute mit mehreren Paraden gefeiert. Am späten Abend will US-Präsident Trump noch eine Rede halten. Für viele Urlauber war die erste Jahreshälfte ziemlich turbulent. Unwetter und der Krieg im Nahen Osten haben zahlreiche Reisen durcheinandergebracht. Das sorgt jetzt für einen Rekord bei den Beschwerden. Mehr als 29.400 Anträge sind bei der Schlichtungsstelle Reise und Verkehr eingegangen.
3: Ein Großteil der Beschwerden, nämlich 83%, entfiel auf den Flugverkehr. Gründe waren hier vor allem wetterbedingte Flugstreichungen, Ausfälle durch Streiks oder den Krieg in der Golfregion. In rund 14% der Fälle ging es um den Bahnverkehr. Und hier fast ausschließlich um Verspätungen. In mehr als 80% aller Konfliktfälle konnte die Schlichtungsstelle eine Einigung erzielen. In der Regel bedeutet das, dass Reisende ihre Ansprüche in voller Höhe zurückbekommen. Das liegt auch daran, dass die Schlichtungsstelle dank KI-Suche inzwischen deutlich bekannter ist als früher. Diana Kramer, Nachrichtenredaktion.
1: Und zum Sport. Das erste Viertelfinale der Fußball-WM steht fest. Frankreich trifft auf Marokko. Die Franzosen taten sich gegen Paraguay lange schwer und gewannen erst durch einen verwandelten Elfmeter von Topstar Kylian Mbappé mit 1:0. Marokko setzte sich zuvor mit 3:0 gegen Co-Gastgeber Kanada durch. Sorgen macht dem Afrikameister allerdings eine Verletzung von Bayern-Neuzugang Saibari.
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1: Ich bin Diana Kramer. Die Debatte über den Umgang mit der AfD reißt nicht ab. Verteidigungsminister Boris Pistorius warnt in der Bild am Sonntag davor, der Partei Zugang zu geheimen Informationen zu geben. Gleichzeitig zeigt eine neue INSA-Umfrage, beim Thema Brandmauer ist die Bevölkerung fast genau in zwei Lager geteilt.
2: Pistorius sagt, gerade bei geheimen Informationen müsse der Staat ganz genau hinschauen, wer Zugang bekommt. Als Grund nennt er die aus seiner Sicht große Nähe der AfD zu Russland. Die INSA-Umfrage für die Bild am Sonntag zeigt außerdem, wie gespalten die Menschen beim Thema AfD sind. Fast jeder Vierte findet es richtig, dass Union und SPD nicht mit der AfD zusammenarbeiten wollen. 39% halten das für falsch. Auch bei einem möglichen AfD-Verbot gehen die Meinungen deutlich auseinander. Zoe Tassovali, Redaktion.
1: In Erfurt beendet die AfD heute ihren Bundesparteitag mit Beratungen über Satzungsänderungen und weitere interne Regelungen. Die Parteispitze um Alice Weidel und Tino Chrupalla war bereits gestern für 2 weitere Jahre im Amt bestätigt worden. Begleitet worden war der Parteitag von Protesten zehntausender Menschen. Auch für heute sind nochmals Demonstrationen geplant. Die USA feiern das 250. Jubiläum ihrer Gründung. Am Abend gab es neben einer Rede von Präsident Donald Trump in Washington auch ein gewaltiges Feuerwerk. Allerdings funkte das Wetter dazwischen.
3: Auf der Festmeile hier in Washington gab es ein bisschen Chaos, als die Besucher wegen eines Gewittersturms evakuiert wurden. Keiner wusste wohin und wie es weitergehen sollte. Viele buhten. Die Militärüberflüge wurden abgesagt. Nur Trump ließ sich nicht von seiner Rede abbringen, die er überhaupt halten wollte, weil viele der eigentlich geplanten Performer im Vorfeld abgesagt hatten. Die ganze Fete war ihnen zu politisch. Trump sprach spät am hiesigen Abend. Dann stieg das Feuerwerk in die nasse Nacht. Tina Eck, USA.
1: Zum Sport. Frankreich steht im Viertelfinale der Fußball-Weltmeisterschaft. Die Franzosen setzten sich im Achtelfinale mit 1:0 gegen Paraguay durch. Zuvor hatte Marokko im Achtelfinale den WM-Co-Gastgeber Kanada mit 3:0 besiegt. Damit treffen Frankreich und Marokko am Donnerstag im Viertelfinale aufeinander.
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1: Ich bin Diana Kramer. In Erfurt geht heute der zweitägige Bundesparteitag der AfD zu Ende. Zum Abschluss gibt es Beratungen über Änderungen an der Parteisatzung und anderen internen Regularien. Der erste Tag gestern stand im Zeichen der Wiederwahl von Alice Weidel und Tino Chrupalla als Parteichefs. Nach Protesten zehntausender Menschen will die Stadt Erfurt heute Nachmittag auch Bilanz zum Großeinsatz rund um den Parteitag ziehen.
2: Es war ja einiges erwartet worden. Verzögerungen durch Blockaden, vielleicht ein verhinderter Parteitag sogar. Aber die AfD hat ihr Programm ohne Probleme hier durchziehen können. Extrem frühe Anreise unter massivem Polizeischutz, Wahl der Chefposten wie geplant erledigt und sich geschlossen zeigen vor den anstehenden Landtagswahlen. Die Rechtsaußenpartei jedenfalls zeigt sich zufrieden. In Erfurt demonstrierten Zehntausende. Hier drinnen wurde das Treffen nur zwischendurch von plötzlich lauter Star Wars Musik gestört. Irgendjemand hatte Bluetooth-Boxen im Saal versteckt und diese dann aktiviert. Wer dahinter steckt, ist noch unklar. Jörg Ratsch, Erfurt.
1: In Köln werden heute mehr als 1 Million Besucher zum Christopher Street Day erwartet. Rund 250 Gruppen mit etwa 60.000 Teilnehmern und 90 Festwagen werden bei der CSD-Parade ab dem Vormittag durch die Innenstadt ziehen. Der Kölner CSD zählt neben Berlin zu den größten Veranstaltungen der queeren Gemeinschaft in Europa. Diese Nachricht im Ukraine-Krieg lässt aufhorchen. Russlands Präsident Wladimir Putin hat die Eroberung einer wichtigen Industriestadt im Gebiet Donbass verkündet. Die Ukraine widerspricht allerdings und unterstellt Russland Lügen.
3: Seit 15 Monaten ist die Kleinstadt im Donbass umkämpft. Es stimmt, dass russische Stoßtrupps ins Zentrum vorgedrungen sind. Aber dass Putin die Eroberung von Kostjantynivka verkündet, hat andere Gründe. Er braucht positive Nachrichten. Die Russen sind seinen Krieg zusehends leid. Zehntausende stehen Schlange vor Tankstellen, denn Sprit ist Mangelware. Für die Ukraine wäre ein Verlust der Stadt schmerzhaft. Ihr blieben dann im Donbass nur 3 andere Städte. Friedemann Kohler, Nachrichtenredaktion.
1: Zum Sport. Bei der Fußball-WM steht das erste Viertelfinale fest. Frankreich trifft auf Marokko. Die Franzosen gewannen gegen Deutschland-Paraguay mit 1:0. Marokko setzte sich zuvor im Achtelfinale mit 3:0 gegen Co-Gastgeber Kanada durch.
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0: Stefanie Heinzmann, My Man is a Mean Man. Und damit haben wir es gleich 8 Uhr.
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2: Ich bin Diana Kramer. Die Debatte über den Umgang mit der AfD reißt nicht ab. Verteidigungsminister Boris Pistorius warnt in der Bild am Sonntag davor, der Partei Zugang zu geheimen Informationen zu geben. Gleichzeitig zeigt eine neue INSA-Umfrage, beim Thema Brandmauer ist die Bevölkerung fast genau in 2 Lager geteilt.
3: Pistorius sagt, gerade bei geheimen Informationen müsse der Staat ganz genau hinschauen, wer Zugang bekommt. Als Grund nennt er die aus seiner Sicht große Nähe der AfD zu Russland. Die INSA-Umfrage für die Bild am Sonntag zeigt außerdem, wie gespalten die Menschen beim Thema AfD sind. Fast jeder Vierte findet es richtig, dass Union und SPD nicht mit der AfD zusammenarbeiten wollen. 39% halten das für falsch. Auch bei einem möglichen AfD-Verbot gehen die Meinungen deutlich auseinander. Zoe Tassovali, Redaktion.
2: In Erfurt beendet die AfD heute ihren Bundesparteitag mit Beratungen über Satzungsänderungen und weitere interne Regelungen. Die Parteispitze um Alice Weidel und Tino Chrupalla war bereits gestern für 2 weitere Jahre im Amt bestätigt worden. Begleitet worden war der Parteitag von Protesten zehntausender Menschen. Auch für heute sind Demonstrationen geplant. Die USA feiern das 250. Jubiläum ihrer Gründung. Am Abend gab es neben einer Rede von Präsident Donald Trump in Washington auch ein gewaltiges Feuerwerk. Allerdings funkte das Wetter dazwischen.
4: Auf der Festmeile hier in Washington gab es ein bisschen Chaos, als die Besucher wegen eines Gewittersturms evakuiert wurden. Keiner wusste wohin und wie es weitergehen sollte. Viele buhten. Die Militärüberflüge wurden abgesagt. Nur Trump ließ sich nicht von seiner Rede abbringen, die er überhaupt halten wollte, weil viele der eigentlich geplanten Performer im Vorfeld abgesagt hatten. Die ganze Fete war ihnen zu politisch. Trump sprach spät am hiesigen Abend, dann stieg das Feuerwerk in die nasse Nacht. Tina Eck, USA.
2: Zum Sport. Frankreich steht im Viertelfinale der Fußball-Weltmeisterschaft. Die Franzosen setzten sich im Achtelfinale mit 1:0 gegen Paraguay durch. Zuvor hatte Marokko im Achtelfinale den WM-Co-Gastgeber Kanada mit 3:0 besiegt. Damit treffen Frankreich und Marokko am Donnerstag im Viertelfinale aufeinander.
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0: Ja, das sieht fast so aus, als würde der Schützenausmarsch heute wird doch ins Wasser fallen. Aktuell noch ziemlich regnerisch in der Region und auch hier bei uns in der Innenstadt. Aber tatsächlich soll es jetzt am Nachmittag überwiegend trocken sein. Am frühen Nachmittag, da sind dann nochmal kräftige Schauer möglich. Es bleibt den ganzen Tag über dicht bewölkt. Erst so ab 16 Uhr lockert es dann auf. Dann kommt zum Abend hin auch mal die Sonne raus. Das Ganze bei maximal 20 Grad heute.
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0: Es ist alles ruhig auf den Straßen, kein Stau oder stockender Verkehr. Nur der Hinweis, wegen des Schützenausmarschs ist im Gesamt oder kommt es im gesamten Innenstadtbereich heute zu Sperrungen bis zum Nachmittag. Ansonsten alles frei, gute und sichere Fahrt euch.
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0: Ich drücke so die Daumen, dass der Schützenausmarsch wenigstens so halbwegs trocken über die Bühne gehen kann. Ich weiß auch nicht, was dieses Jahr schiefgelaufen ist. Eigentlich bin ich als großer Schützenfest-Fan da ja jedes Jahr an der Strecke und berichte für euch. Aber heute, ich weiß nicht warum, heute mal hier aus dem Studio und dann werde ich wenigstens nicht nass. Ist ja auch ein Vorteil. In einer knappen Stunde geht's am neuen Rathaus mit ein paar Reden los. Und um 9:45 setzt sich der Zug dann in Bewegung. Ich bin Svenja Stemmig, ich verfolge das Ganze für euch. Und hab jetzt Musik von Wax, Right Between the Eyes.

0: Also das nächste Mal muss ich besser planen und dann eben nicht hier im Studio stehen, wenn das Schützenfest-Highlight ansteht. Radio Hannover am Sonntagmorgen. Und ja, vielleicht kann ich ja wenigstens nachher aus dem Studiofenster rüberwinken, wenn das größte oder der größte Schützenumzug der Welt durch die Innenstadt zieht. Im Dubliertritt Marsch ist ja dann die Ansage. Ist um 10 Uhr dann das traditionelle Startsignal. Fast 10.000 Menschen laufen mit. Das ist ein Spektakel, das ihr euch, ich finde, auch bei diesem Wetter nicht entgehen lassen solltet. Und das sagt nicht nur ich, sondern eben auch Ralf Sonnenberg, Eventmanager der Stadt.
1: Ich kann jedem nur empfehlen, sich dieses bunte Treiben mit vielen tausend Teilnehmern anzugucken. An der Strecke wird es toll sein. Und da kann man die Schützentradition, die wichtiger Bestandteil Hannovers Geschichte ist, nochmal live erleben. Und der oder diejenige, die das noch nicht gesehen hat, raus an die Strecke gehen und dann anschließend auf dem Festplatz, weil dann ist natürlich hier eine ganze Menge los. Also das kann ich wirklich nur empfehlen. Das ist ein echtes Highlight.
0: So ist es. Am neuen Rathaus setzt sich dieser XXL-Ausmarsch nachher in Bewegung. Von dort geht's dann über die Georgstraße in Richtung Kröpke und über den Platz der Weltausstellung dann zum alten Rathaus, dann durch die Schmiedestraße und in die Altstadt und am Landtag vorbei und dann in Richtung Waterloo und zum Schützenplatz.

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0: 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Barry White, ich nehme dich beim Wort. Irgendwann komme ich drauf zurück. Jetzt haben wir es kurz nach 8:30.
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0: Es ist ziemlich grau, auch nass. Noch so ein paar Regenwolken sind in der Region unterwegs. Aber die verziehen sich jetzt und dann sollten wir Glück haben für den Schützen aus Marsch, der in einer guten Stunde am neuen Rathaus startet. Es ist bewölkt, das Ganze bei aktuell 17 Grad. Die messen wir am Kröpke, auch in Seelze 17, 18 sind es in Hemmingen und maximal 20 Grad sind heute drin. Es bleibt jetzt am Vormittag, es soll zumindest, trocken bleiben. Erst am frühen Nachmittag, da kommt dann nochmal so ein paar Regenwolken auf uns zu und zum Abend hin kommt dann sogar noch die Sonne raus.
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0: Es sieht gut aus auf den Straßen. Kein Stau oder stockender Verkehr gemeldet. Nur der Hinweis, wegen des Schützen aus Marsch sind im gesamten Innenstadtbereich etliche Straßen voraussichtlich noch bis zum Nachmittag gesperrt. Wenn ihr könnt, lasst das Auto stehen und nehmt in Richtung Hannover und Innenstadt die Öffis. 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

Ihr hört Radio Hannover am Sonntagmorgen, gleich 8:45. Und nach 40 Grad im Schatten letzte Woche sind es jetzt gerade mal noch 20 Grad und Regen. Ich muss sagen, dieser Sommer, der fordert schon auch ganz schön viel Flexibilität von uns ab. Aber wenn ihr gerade euch einen Kaffee gemacht habt und so ein bisschen desillusioniert aus dem Fenster schaut auf dieses graue Sonntagswetter und euch denkt, na früher, da war alles besser, da hatten wir mal noch Sommer. Wochenlang 26 Grad und Sonne, dann könnt ihr euch da jetzt hinträumen. Vielleicht könnt ihr euch sogar in den alten Golf träumen ohne Klima, mit dem ihr stundenlang nach Italien gedüst seid, um da dann bei 30 Grad am Strand zu liegen und euch maximal mit Lichtschutzfaktor 7 einzucremen, weil das reicht ja, ihr wollt ja schließlich braun werden. Das ist jedenfalls der Subtext von diesem Sommerhit aus den 80ern für mich. Ja.

0: Ihr hört Radio Hannover am Sonntag und er hat als Support Act schon vor Künstler wie Kevin Jones, Samo Haber oder auch Mark Forster gespielt und letzteren könnte er vielleicht sogar aus seiner Heimat Kaiserslautern kennen. Channon kommt wie Mark Forster aus der Pfalz, lebt mittlerweile aber in Berlin und hat jetzt neue Musik rausgebracht. Sanctuary heißt der Song, gibt's hier bei Radio Hannover gleich in voller Länge noch vor den Nachrichten um 9.
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0: Es ist genau 9 Uhr.
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2: Ich bin Diana Kramer. In Erfurt geht heute der zweitägige Bundesparteitag der AfD zu Ende. Zum Abschluss stehen Beratungen über Änderungen an der Parteisatzung und internen Regularien an. Nach Protesten zehntausender Menschen gestern will die Stadt Erfurt heute Nachmittag auch Bilanz zum Großeinsatz rund um den Parteitag ziehen.
3: Es war ja einiges erwartet worden. Verzögerungen durch Blockaden, vielleicht ein verhinderter Parteitag sogar. Aber die AfD hat ihr Programm ohne Probleme hier durchziehen können. Extrem frühe Anreise unter massivem Polizeischutz, Wahl der Chefposten wie geplant erledigt und sich geschlossen zeigen vor den anstehenden Landtagswahlen. Die Rechtsaußenpartei jedenfalls zeigt sich zufrieden. In Erfurt demonstrierten Zehntausende. Hier drinnen wurde das Treffen nur zwischendurch von plötzlich lauter Star Wars Musik gestört. Irgendjemand hatte Bluetooth-Boxen im Saal versteckt und diese dann aktiviert. Wer dahinter steckt, ist noch unklar. Jörg Ratsch, Erfurt.
2: Die Mehrheit der Erziehungsberechtigten in Deutschland hat keinen Überblick darüber, wie intensiv und womit überhaupt die eigenen Kinder Zeit in der digitalen Welt verbringen. In 65% aller Haushalte gibt es keinerlei zeitliche Beschränkungen für die tägliche Handynutzung, zeigt die Postbank Digitalstudie 2026. In 57% der Familien gibt es außerdem keine Regeln zur Nutzung sozialer Medien wie TikTok, Instagram oder YouTube. In Köln werden heute mehr als 1 Million Besucher zum Christopher Street Day erwartet. Ab dem Vormittag zieht die große CSD-Parade durch die Kölner Innenstadt mit 90 Festwagen und rund 60.000 Teilnehmerinnen und Teilnehmern. Zum Sport. Frankreich steht im Viertelfinale der Fußball-WM. Die Franzosen setzten sich im Achtelfinale mit 1:0 gegen Paraguay durch.
4: Frankreich tat sich schwer gegen Deutschland-Bezwinger Paraguay, der sich zeitweise mit 9 Spielern im eigenen Strafraum verschanzte und eigentlich nur darauf aus war, das Spiel des Gegners zu zerstören. Die Franzosen immer wieder in teils hitzige Zweikämpfe verwickelte. Aber Superstar Kylian Mbappé bewies in der 70. Minute Nervenstärke, als er das entscheidende Tor machte vom Elfmeterpunkt. Thomas Thonfeld, Sportredaktion.
2: Im Viertelfinale trifft Frankreich auf Marokko. Die Marokkaner hatten Co-Gastgeber Kanada mit 3:0 besiegt.
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5: Es ist noch so ein bisschen eine Zitterpartie für den Schützenausmarsch, der in einer knappen Stunde startet. Am neuen Rathaus ist es schon losgegangen und wir hoffen, dass das Wetter hält. Es sind immer mal wieder so ein paar kleinere Regenwolken in der Region unterwegs. Aktuell messen wir 17 Grad am Schützenplatz, 18 sind es in Seelze, 17 auch in Hemmingen, 20 Grad sind heute maximal drin. Der Vormittag, der soll weitestgehend trocken bleiben, aber ab dem Nachmittag, frühen Nachmittag sind auch wieder Schauer möglich. Erst zum Abend hin schafft es die Sonne dann auch noch mal ganz kurz raus.
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5: Bitte Vorsicht auf der B6 Hannover-West-Schnellweg zwischen Vössestraße und Kreisverkehr Deisterplatz. Da besteht Gefahr durch Gegenstände auf der Fahrbahn. Und noch der Hinweis, wegen des Schützenausmarsches sind in der Innenstadt etliche Straßen gesperrt. Wenn ihr könnt, lasst das Auto stehen und kommt mit den Öffis in die Innenstadt. Da wo es geht, gute und sichere Fahrt euch.
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5: Mit Svenja Stemmig an diesem Sonntagvormittag. Wir verbringen diesen ja grauen Sonntag gerne zusammen, wenn ihr mögt. Gleich mit Musik von Teddy Swims. Dave Stewart auch mit dabei in dieser halben Stunde. Aber den Anfang macht jetzt Soul Sister mit The Way to Your Heart.

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0: Ihr hört Radio Hannover am Sonntagvormittag, 8:45. Gleich mit Musik von Kamrad. Hug Yourself habe ich gleich für euch in der Playlist. Aber vorher fasst Till Ulich vom Radio Hannover Sport nochmal alle sportlichen Ereignisse hier aus der Region für euch zusammen.
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2: Auch der zweite Test wurde klar gewonnen. Die Profis von Hannover 96 befinden sich ja in der Vorbereitung auf die neue Saison in der zweiten Fußball-Bundesliga und haben gestern beim Landesligisten SV Ramlingen Elershausen getestet. Am Ende gab es vor einer tollen Kulisse einen 7:0 Erfolg in einer durchaus ansehnlichen Partie. Mann des Tages, wenn man das denn in einem Testspiel so sagen will, war Rückkehrer Lars Gindorf, der in der letzten Saison ja nach Aachen verliehen worden war. Er kam zur zweiten Halbzeit, machte 3 Tore und legte einen Ball auf. 7 Stars übrigens, unter anderem WM-Fahrer Ime Okon oder Kolja Udene und Daisuke Yokota, wurden gestern geschont. Dann gucken wir zum NFV-Pokal. Der Niedersachsen-Pokal ist ja der Wettbewerb, in dem sich die Teams für die Teilnahme am DFB-Pokal qualifizieren können. 2 Töpfe gibt es. In einem sind die Dritt- und Regionalligisten unterwegs. In diesem Fall der HSC Hannover und der TSV Havelse. In dem anderen Topf geht es von der Oberliga Niedersachsen abwärts. Für unsere Teams wurden die Spiele ausgelost. Im oberen Topf muss der TSV Havelse zum VfB Oldenburg. Der HSC Hannover empfängt den SV Meppen. Das Ganze dann im Viertelfinale Ende August. Bereits Anfang August müssen die in Anführungsstrichen unteren Teams ran. Der SC Hemmingen-Westerfeld empfängt Titelverteidiger Lüneburg, die STK Eilwese, den TSV Badowick. Der erste FC Germania Egesdorf-Langreder reist in Richtung Wolfsburg zum SV Reislingen-Neuhaus. Und dann haben wir noch Handball-Juniorinnen-Weltmeisterschaft der unter 20-Jährigen Frauen. Da ist das deutsche Team um die Hannoveranerin Chiara Rohr ja gerade in China unterwegs und hat sensationell das Finale erreicht. Das steigt dann heute. Im Halbfinale gab es ein 36:31 gegen Frankreich. Chiara Rohr war wie in jedem Spiel wieder bei den Top-Mädels mit dabei, erzielte 4 Treffer. Heute um 12.30 Uhr gibt es nun das große Finale gegen das Team aus Dänemark.
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0: Mit 77 Jahren steht er immer noch auf der Bühne. Heute Abend zum Beispiel in Montreal in Kanada. Lionel Richie war das mit Running with the Night. Das ist tatsächlich ein sogenannter Take Zero, also die Aufnahme, die man vor der eigentlichen so zum Aufwärmen macht. Die war dann aber direkt so perfekt, dass es die geworden ist. Haben wir gerade gehört. Und damit haben wir es gleich 9:30.
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0: Ja, jetzt soll es trocken bleiben am Vormittag. 17 Grad sind es aktuell am Schützenplatz, 17 auch in Seelze und 18 in Hemmingen. Bis so 13 Uhr soll es jetzt trocken bleiben. Es ist aber immer wieder dicht bewölkt. Ein bisschen kann mal hier und da die Sonne rauskommen. Erst zum späten Nachmittag lockert es dann wirklich auf und dann gibt es auch Entwarnung für den Regen. So ab 16 Uhr wird es ein bisschen freundlicher. Das Ganze insgesamt heute bei 20 Grad.
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0: Sieht gut aus auf den Straßen, kein Stau oder stockender Verkehr gemeldet. Nur der Hinweis wegen des Schützenausmarsches, der jetzt gleich um kurz vor 10 sich in Bewegung setzt, sind etliche Straßen im Innenstadtbereich gesperrt bis zum Nachmittag. Wenn ihr also auf dem Weg in die Innenstadt seid, dann nehmt doch gerne die Öffis, lasst das Auto stehen, wenn ihr könnt. Da wo es geht, gute und sichere Fahrt euch jetzt mit Blondie Maria.

Ihr hört Radio Hannover am Sonntag. Es ist der erste Sonntag im Juli und da ist natürlich völlig klar, was passiert. Es ist Schützenausmarsch. Am Neuen Rathaus ist es schon losgegangen. Gleich setzt sich auch der Umzug in Bewegung. Vom Platz der Menschenrechte geht es da nämlich über die Georgstraße in Richtung Kröpke, über den Platz der Weltausstellung zum Alten Rathaus, dann durch die Schmiedestraße und in die Altstadt am Landtag vorbei. Richtung Waterloo und dann zum Schützenplatz. Ich werde hier am Steintor in den nächsten Stunden auf jeden Fall immer mal wieder aus dem Fenster schauen und gucken, was ich da so beobachten kann. Und wenn ihr mit dem Auto unterwegs seid, dann solltet ihr die Innenstadt umfahren. Hier kommt es bis zum Nachmittag zu Sperren. Was ich da so beobachten kann und wenn ihr

0: Radio Hannover mit dem aktuellen Verkehrsservice und einer Meldung, die ziemlich süß ist. Die A7 Hannover Richtung Hamburg. Zwischen Berghof und Schwarmstedt. In beiden Richtungen besteht da Gefahr durch eine Entenfamilie auf der Fahrbahn. Fahrt da bitte ganz besonders vorsichtig. Und vor den Nachrichten um 10 gleich noch neue Musik von Olivia Rodrigo. Drop Dead gibt's gleich in voller Länge.
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0: Drop Dead.
1: Gleich 10 Uhr.
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1: Ich bin Diana Kramer. Viele Eltern in Deutschland wissen nicht, wie und womit ihre Kinder ihre Zeit auf TikTok, Snapchat und Co. verbringen. Laut einer Postbank-Digitalstudie verzichten die meisten auf feste Zeitlimits oder eine Kontrolle der Inhalte, wünschen sich aber Altersbeschränkungen für soziale Netzwerke.
3: In den meisten deutschen Familien gibt es der Studie zufolge außer beim Essen und Hausaufgaben kaum Regeln für Social Media. Bei 2/3 existiert selbst vor dem Schlafengehen kein Handyverbot. Viele Eltern vertrauen stattdessen auf die Eigenverantwortung der Kinder und kontrollieren die Nutzung bewusst nicht. Gleichzeitig fordern fast 9 von 10 Befragten eine Altersbeschränkung für die sozialen Medien sowie Handyverbote an Schulen. Insgesamt startet das digitale Leben von Kindern heute früher. Mehr als jedes zweite Kind bekommt das erste Smartphone vor dem 13. Geburtstag. Tanja Wagner, Nachrichtenredaktion.
1: Die AfD beendet heute mit Beratungen über Änderungen in der Parteisatzung und internen Regularien ihren Parteitag in Erfurt. Gleichzeitig reißt die Debatte über den Umgang mit der Partei nicht ab. Eine neue INSA-Umfrage zeigt, beim Thema Brandmauer ist die Bevölkerung in 2 Lager geteilt.
4: Die INSA-Umfrage für die Bild am Sonntag zeigt, wie gespalten die Menschen beim Thema AfD sind. Fast jeder Vierte findet es richtig, dass Union und SPD nicht mit der AfD zusammenarbeiten wollen. 39% halten das für falsch. Auch bei einem möglichen AfD-Verbot gehen die Meinungen deutlich auseinander. Zoe Tassovali, Redaktion.
1: Donnernde Kampfjets und das angeblich größte Feuerwerk aller Zeiten. Mit einer Rede in Washington hat US-Präsident Donald Trump den Schlusspunkt unter die Feierlichkeiten zum 250. Jubiläum der Vereinigten Staaten gesetzt. Trump beschwor am Unabhängigkeitstag das Bild einer von Gott auserwählten Siegernation, die dazu bestimmt sei, die Welt anzuführen. Danach erleuchteten hunderte Raketen den Himmel über der US-Hauptstadt. Laut den Veranstaltern sollte es das größte Feuerwerk der Geschichte sein. Die Rede war von 850.000 Pyroeffekten in 35 Minuten. Zum Sport. Bei der Fußball-WM steht das erste Viertelfinale fest. Frankreich trifft auf Marokko. Die Franzosen gewannen gegen Deutschland-Paraguay mit 1:0. Marokko setzte sich zuvor im Achtelfinale mit 3:0 gegen Co-Gastgeber Kanada durch.
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5: Ich kann es gar nicht glauben. Pünktlich zum Start vom Schützenausmarsch am Neuen Rathaus kommt hier bei uns am Steintor so ein bisschen die Sonne durch. Und das kann jetzt öfter passieren. Es bleibt in den meisten Teilen der Region und vor allem hier bei uns in der Innenstadt trocken. Ab und zu Sonne. Ja, es ist schon größtenteils bewölkt, auch recht windig. Das Ganze aktuell bei 17 Grad. Die messen wir am Schützenplatz. 18 sind es in Seelze, 17 auch in Hemmingen und maximal 20 Grad sind heute drin. Es kann am Nachmittag, vor allem am frühen Nachmittag, auch noch mal zu Regen kommen. Aber insgesamt sollte das jetzt heute für den großen Schützenausmarsch ein halbwegs stabiles Wetter sein. Wir drücken die Daumen.
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5: Die A7 Hannover Richtung Kassel. Zwischen Kreuz Hannover Ost und Hannover Anderten in beiden Richtungen besteht da Gefahr durch eine Plane auf der Fahrbahn. Fahrt da bitte vorsichtig. Und wegen des Schützenausmarsches sind im Innenstadtbereich etliche Straßen gesperrt. Wenn ihr könnt, umfahrt das Gebiet einfach weiträumig, dann sollte es zu keinen Problemen kommen. Stau oder stockender Verkehr ist nicht gemeldet. Gute und sichere Fahrt euch.
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5: Am Schützenausmarsch Sonntag. Wir sind natürlich auch für euch mit an der Strecke, aber in der nächsten halben Stunde geht es erstmal um ein anderes Großevent. Das, muss man sagen, neben dem Schützenausmarsch natürlich so ein bisschen in den Hintergrund rückt. Klar, es ist immer noch WM. Wir schauen gleich mal, wir haben es in den Nachrichten eben schon gehört, auf die ersten Ergebnisse so ein bisschen genauer von den Achtelfinals, die jetzt laufen. Ich bin Svenja Stemmig. Hello!

Ihr hört Radio Hannover am Sonntag und ich weiß nicht, wie es euch geht, aber ich vergesse es manchmal. Es ist immer noch WM. Deutschland ist im 16. Finale gegen Paraguay am Montag ausgeschieden und das frühe WM aus, das hatte auch Folgen für Bundestrainer Nagelsmann. Dessen Vertrag wird ja jetzt nach dieser schlechten Leistung aufgelöst. Mittlerweile sind wir, also nicht wir, sondern die anderen Mannschaften, bei den Achtelfinals angekommen. Gestern Abend hat Gastgeberland Kanada gegen Marokko verloren, 0-3. Die sind also auch raus und heute Nacht hat dann Paraguay gespielt, die uns ja am Montag aus der WM gekickt haben. Schlechte Nachricht, die sind ebenfalls raus. Gute Nachrichten, sie haben schon ganz schön gekämpft gegen Frankreich und mussten nur ein 0-1 hinnehmen. Frankreich ist als einer der Favoriten, damit jetzt im Viertelfinale. Heute Abend dann noch ein weiterer Favorit. Brasilien spielt um 22 Uhr im Achtelfinale gegen Norwegen. Ja.

0: Kylie Minogue bei Radio Hannover am Sonntag. Und ich mit meinen 35 Jahren, ich kenne Sting ja eigentlich nur als Sting, also als großartiger Solokünstler. Aber die etwas Älteren unter euch, die werden sich an seine Zeit bei The Police als Basser und Sänger wahrscheinlich auch noch erinnern. Und für euch ist der Radio Hannover Classic Hit in dieser Stunde Roxanne. Damals war er 27, Sting. Gibt's gleich in voller Länge.
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1: Die Gebete der ganzen Schützinnen und Schützen wurden erhört. Es hat aufgehört zu regnen und die Sonne kommt raus hier bei uns in der Innenstadt. Bleibt jetzt am Vormittag während des Schützenausmarsches auch die meiste Zeit freundlich. So ein Mix aus Sonne und Wolken. Nur am frühen Nachmittag kann es dann noch mal so ein bisschen regnen. Ein paar kurze Schauer sind möglich. Ansonsten bleibt es heute den ganzen Tag über bei diesem Mix aus Sonne und Wolken, das Ganze aktuell bei 17 Grad am Schützenplatz, 18 messen wir in Hemmingen, 19 sind es in Wunsdorf und insgesamt 20 Grad sind heute drin. Also vielleicht doch noch ein Happy End für diesen Schützenausmarschsonntag.
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1: Sieht gut aus auf den Straßen, können wir kurz machen. Kein Stau oder stockender Verkehr gemeldet. Gute und sichere Fahrt euch. Jetzt mit Musik von Cher, Believe. Ich bin Svenja Stemmig.

Ihr hört Radio Hannover am Sonntag und er ist quasi der Bill Kaulitz unter den Grashüpfern. In Kärnten in Österreich hat eine Frau einen Grashüpfer entdeckt, für den das wohl jetzt nicht in Frage kam, so rumzulaufen wie alle anderen, nämlich grün. Er hat sich überlegt, ich möchte pink sein. Und das ist für einen Grashüpfer, muss man dazu sagen, ganz schön mutig, denn durch sein exzentrisches Gewand ist er leider sehr schlecht getarnt. Es kommt durch eine seltene Genmutation und tatsächlich immer mal wieder vor, dass Grashüpfer pink und nicht grün sind. Sie überleben aber leider nicht lange, weil sie durch das leuchtende Pink schlicht und ergreifend schlecht getarnt sind. Aber gute Tarnung haben Künstler ja Gott sei Dank nicht nötig. Ganz im Gegenteil. Ich finde die schrillen Styles wie die von Prince oder Boy George oder auch Tokios Hotelsänger Bill Kaulitz, ich finde, die sind eine Bereicherung. Und bei Bill Kaulitz, da vergesse ich vor lauter unterhaltsamer Selbstinszenierung manchmal fast schon, dass er auch noch Musik macht. Aber hier kommt der Beweis. How to Love.

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0: Justin Timberlake und Michael Jackson. Und damit haben wir es.
1: 11 Uhr.
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3: Ich bin Diana Kramer. Die AfD beendet mit Beratungen über Änderungen an der Parteisatzung und anderen internen Regularien heute ihren Bundesparteitag in Erfurt. Gestern war es bereits zu Protesten mit zehntausenden Menschen gegen das Treffen gekommen. Heute wollen die Stadt Erfurt und das Bündnis Widersetzen Bilanz ziehen.
4: Unmittelbar nach den Protesten sprachen die Aktivisten von den größten Blockaden, die sie je auf die Beine gestellt hätten. 17.000 von rund 50.000 Demonstranten hätten sich daran beteiligt. Die Polizei zählte dagegen nur gut 30.000 Menschen bei den weitgehend friedlichen Protesten. In der Messehalle geht es heute um Formsachen. Die wesentlichen Punkte wurden schon abgehakt. Das Spitzenduo Weidel-Krupp-Haller wurde im Amt bestätigt. Größere Streitigkeiten blieben aus. Die AfD will sich geschlossen präsentieren. Sie hofft bei den anstehenden Landtagswahlen im Osten auf eine erste Regierungsbeteiligung. Ursula Winkler, Nachrichtenredaktion.
3: Die Mehrheit der Erziehungsberechtigten hier in Deutschland hat keinen Überblick darüber, wie intensiv und womit die eigenen Kinder Zeit in der digitalen Welt verbringen. In 65% der Haushalte gibt es keinerlei zeitliche Beschränkungen, etwa für die tägliche Handynutzung, zeigt die aktuelle Postbank Digitalstudie. In 57% der Familien gibt es außerdem keine Regeln zur Nutzung sozialer Medien wie TikTok, Instagram oder YouTube. Köln feiert heute den Christopher Street Day. Die große Parade mit 90 Festwagen und rund 60.000 Mitwirkenden zieht durch die Innenstadt. In den Straßen werden mehr als 1 Million Besucher erwartet. Der Kölner CSD zählt neben Berlin zu den größten Veranstaltungen der queeren Gemeinschaft in Europa. Zum Sport. Frankreich steht im Viertelfinale der Fußball-WM. Die Franzosen setzen sich im Achtelfinale mit 1:0 gegen Paraguay durch.
5: Frankreich tat sich schwer gegen Deutschland-Bezwinger Paraguay, der sich zeitweise mit 9 Spielern im eigenen Strafraum verschanzte und eigentlich nur darauf aus war, das Spiel des Gegners zu zerstören. Die Franzosen immer wieder in teils hitzige Zweikämpfe verwickelte. Aber Superstar Kylian Mbappé bewies in der 70. Minute Nervenstärke, als er das entscheidende Tor machte vom Elfmeterpunkt. Thomas Thonfeld, Sportredaktion.
3: Im Viertelfinale trifft Frankreich am Donnerstag auf Marokko. Die Marokkaner hatten Co-Gastgeber Kanada mit 3:0 besiegt.
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1: Heute Morgen sah es noch nicht danach aus, aber das ist perfektes Wetter für den Schützenausmarsch heute Vormittag. 19 Grad sind es am Schützenplatz, 19 auch in Hemmingen und auch in Wunstorf 19, 20 bzw. 21 Grad sind heute die Höchstwerte. Nur am Nachmittag, am frühen Nachmittag kann es noch mal so ein bisschen regnen, ein paar kurze Schauer können runterkommen. Ansonsten bleibt das bei einem freundlichen Mix aus Sonne und Wolken bei 21 Grad und genau so wollen wir es haben an einem Schützenausmarsch. Sonntag.
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1: Gute Nachrichten für alle Autofahrer. Es ist soweit alles frei, kein Stau oder stockender Verkehr gemeldet. Da wo es geht, gute und sichere Fahrt euch.
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1: Am Sonntag, und ihr kennt das wahrscheinlich, wir werden jetzt alle schon mit der KI arbeiten und feststellen, dass die ab und zu nicht so ganz die Wahrheit sagt. Man benutzt sie irgendwie ständig im Alltag, aber warum das eben nicht nur das Hirn so ein bisschen lahm macht und man denkfaul wird, sondern warum das auch irgendwie den guten Tonfall zerstören könnte. Das ist Thema gleich bei uns. Ich bin Svenja Stemmig. Einen schönen Sonntagvormittag euch.

0: Ihr hört Radio Hannover am Sonntag und die ganz einfache Lösung für alles ist ja meistens irgendwie eine Mogelpackung. Und dass einem die KI im Alltag jetzt alles einfach abnimmt, das sollte man auch hinterfragen. Funktioniert nämlich auch nicht. Vielleicht kennt ihr das ja auch, ihr wollt wissen zum Beispiel, wie lange es in Hannover eigentlich schon die Lütche Lage gibt. Die KI blufft ganz frech mit Halbwissen und wenn man sie dann darauf anspricht, dass das ja Quatsch ist, was sie da sagt, da rudert sie genauso selbstbewusst und frech auch wieder zurück. Halluzinieren nennt man das. Und Theo Wurth aus dem Radio Hannover Team hat festgestellt, dadurch kann nicht nur das Vertrauen bröckeln, sondern irgendwann auch der gute Tonfall.
1: Hey Sigrid, einfach gute Musik, welcher Radiosender?
2: Zu deinem Stichwort Radiosender und dem Slogan einfach gute Musik gibt es keinen direkten Zusammenhang. Meintest du Streamingdienste für Musik?
1: Na doch, doch, den gibt's sehr wohl. Welcher Radiosender wirbt so?
2: Du hast vollkommen recht, da war ich etwas voreilig. Viele Radiosender werben mit ihrer guten Musik und verwenden dafür nicht selten auch Superlative. Zum Beispiel der beste Mix der 80er, 90er und die beste Musik von heute.
1: Ja, und das ist selbstgefällig, oft gelogen und vor allem, mir geht es um einfach gute Musik, ganz konkret.
2: Ach herrje, das stimmt. Da habe ich deine Frage aber gründlich verfehlt. Soll ich dir ein paar Hits vorschlagen, die viele einfach als gute Musik verstehen?
1: Nein!
2: Lieder von Wham oder Dido?
1: Nein! Nochmal, ich will den Radiosender mit dem offiziellen Claim einfach gute Musik.
2: Ich verstehe. Dann meinst du natürlich den niederösterreichischen Kultradiosender Antenne Schrattental.
1: Sigrid, bitte!
2: Deren Claim lautete vor 17 Jahren ein fescher Ohrwaschelschmaus. Frei übersetzt, einfach
1: gute Musik. Du sollst nichts übersetzen. Sag mal, hast du gesoffen?
2: Berechtigter Einwand. Aber nein, ich bin ja nur eine künstliche Intelligenz und könnte dir ein paar Fakten zur alkoholischen Fettleber zusammenstellen. Aber als KI kann ich keinen alkoholisierten Zustand erreichen.
1: Als KI erreichen dich nicht mal rhetorisch gemeinte Fragen. Das ist doch unglaublich, dass dir kein Radiosender mit Hannover einfällt. Probier's doch mal damit.
2: Das hast du sehr treffend auf den Punkt gebracht.
1: Ach, wirklich?
2: Du liegst natürlich goldrichtig mit Hannover. Gut aufgepasst.
1: Aha.
2: Kann ich sonst noch etwas für dich tun?
1: Ja, Link zum Konkurrenten, Sigrid, zu Sepp GG Pete. Oder besorg dir ein Versionsupdate gegen Lernunfähigkeit. Bestenfalls kennst du dann ja Radio Hannover, die einfach gute Musik spielen.
2: Dein Ärger ist absolut nachvollziehbar. Ich werde mir deine gut gemeinten Ratschläge zu Herzen nehmen.
1: Ja, wäre schön.
2: Also, bevor etwas durcheinander gerät, hier einmal die Infos sortiert. Radio Hannover ist ein ehemaliger regionaler Sender,
1: nein, gibt's
2: der 2019
1: noch
2: seinen Sendebetrieb eingestellt hat.
1: Gibt's noch?
2: Möchtest du einen Braunschweiger Sender hören?
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0: Take Me Home von Phil Collins hier bei Radio Hannover. Um kurz nach 11:30.
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0: Es sieht gut aus jetzt zum Schützen aus Marsch. Immer wieder kommt hier in der Innenstadt die Sonne raus, ab und zu so ein paar Wolken, aber die sind nicht weiter schlimm, keine Regenwolken. Jetzt am Mittag könnten da allerdings so vereinzelt ein paar Regenwolken mit dabei sein, ist aber nicht weiter schlimm. Insgesamt bleibt es bei diesem Mix aus Sonne und Wolken. Es ist auch nicht zu warm für so einen Schützen aus Marsch. 20 Grad sind es aktuell am Schützenplatz, auch in Hemmingen 20, 19 sind es in Wunsdorf. Und die Höchstwerte liegen heute bei 21 Grad hier in der Region.
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0: Das können wir kurz machen. Auf den Straßen ist soweit alles frei. Kein Stau oder stockender Verkehr gemeldet. Gute und sichere Fahrt. Jetzt mit Musik aus Hannover. Die Furies. Every generation got its own disease, ist das. Schönen Sonntagmittag euch.

Tears for Fears bei Radio Hannover. 11:45 und seit fast 2 Stunden sind die Schützinnen und Schützen jetzt schon unterwegs beim großen Ausmarsch durch die Innenstadt. Aber ja, nicht nur das. Es sind ja auch unzählige Vereine, Gruppierungen und Firmen mit dabei. Rund 10.000 Menschen marschieren auf der Strecke, die ungefähr so 3,5 Kilometer lang ist.

0: auch hier über die Innenstadt hinweg. Aber das sind nur kurze Schauer, das sollte uns nicht weiter stören. Insgesamt bleibt das recht stabil. Wir sind natürlich auch vor Ort. Im Radio Hannover Nachmittag bringt dann unser Reporter Massi Husen auch noch ein paar Eindrücke mit.
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0: Radio Hannover am Sonntag gleich noch mit neuer Musik von Giant Rooks. Want It Back haben wir neu in der Playlist. Gibt's noch vor den Nachrichten um 12.
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0: kurz nach 12.
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2: Ich bin Diana Kramer. Viele Eltern hier in Deutschland wissen nicht, wie und womit ihre Kinder ihre Zeit auf TikTok, Snapchat oder YouTube verbringen. Laut einer aktuellen Postbank-Digitalstudie verzichten die meisten auf feste Zeitlimits oder eine Kontrolle der Inhalte, wünschen sich aber gleichzeitig Altersbeschränkungen für soziale Netzwerke.
3: In den meisten deutschen Familien gibt es der Studie zufolge außer beim Essen und Hausaufgaben kaum Regeln für Social Media. Bei 2/3 existiert selbst vor dem Schlafengehen kein Handyverbot. Viele Eltern vertrauen stattdessen auf die Eigenverantwortung der Kinder und kontrollieren die Nutzung bewusst nicht. Gleichzeitig fordern fast 9 von 10 Befragten eine Altersbeschränkung für die sozialen Medien sowie Handyverbote an Schulen. Insgesamt startet das digitale Leben von Kindern heute früher. Mehr als jedes zweite Kind bekommt das erste Smartphone vor dem 13. Geburtstag. Tanja Wagner, Nachrichtenredaktion.
2: Mit Videos zur Einstimmung auf die anstehenden Landtagswahlen im Osten des Landes hat die AfD ihren Parteitag in Erfurt fortgesetzt. Daneben geht es heute um Änderungen an der Bundessatzung und der Finanz- und Beitragsordnung der Partei. Die wesentlichen Punkte hatte der Parteitag gestern zügig abgehakt, wie die Bestätigung von Alice Weidel und Tino Chrupalla als Führungsduo. Die Böden in Deutschland trocknen immer weiter aus, besonders im Süden und Osten. Das liege jedoch nicht nur an der vergangenen Hitzewelle, sondern eher daran, dass es seit Monaten zu wenig regnet. Das zeigt der Dürremonitor des Helmholtz-Zentrums für Umweltforschung.
4: Süddeutschland leuchtet auf der Dürrekarte tiefrot und das hat Folgen. Vor allem Wälder geraten durch die hohen Temperaturen unter Stress. Dort steigt zum Beispiel das Risiko für Borkenkäfer. Auch die Flüsse könnten weiter Wasser verlieren, weil sie stark vom Grundwasser gespeist werden. Das erschwert unter anderem die Schifffahrt. Und wenn es in den kommenden Wochen nicht deutlich mehr regnet, müssen Landwirte auch bei Mais und Zuckerrüben mit schlechteren Ernten rechnen. Zoe Tassovali, Redaktion.
2: Zum Fußball. Bei der WM hat Norwegen um Stürmer Erling Haaland heute das Viertelfinale im Visier. Im Achtelfinale treffen die Skandinavier am Abend auf Brasilien. Frankreich und Marokko stehen bereits als Viertelfinalisten fest. Frankreich besiegte Deutschland / Paraguay mit 1:0 und Marokko setzte sich mit 3:0 gegen Kanada durch.
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5: Ich hätte es heute Morgen nicht gedacht, aber es ist sehr gutes Wetter für den Schützenausmarsch, der gerade in der Innenstadt hier in Hannover stattfindet. 21 Grad sind es am Schützenplatz, 20 in Hemmingen, 21 auch in Wunstorf. Hier kommt gerade auf jeden Fall die Sonne raus, aber in vielen Teilen der Region ist es vor allem bewölkt. Regen kommt am späten Nachmittag noch mal so ein bisschen. Ein paar kurze Schauer sind da möglich. Ansonsten bleibt es bei einem ganz freundlichen Mix aus Sonne und Wolken heute.
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5: Das können wir kurz machen. Auf den Straßen ist soweit alles frei. Gute und sichere Fahrt euch.
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5: Kurz nach 12, gleich mit Musik von der frisch vermählten Taylor Swift. Die hat vorgestern ja ihren Ehemann Travis Kelce geheiratet. Das war ein riesiges Spektakel in Manhattan. Gab ja auch im Vorfeld schon viel Aufregung. Im Madison Square Garden hat die Party dann stattgefunden. Und die Zeremonie, die hat ihr guter Freund Adam Sandler gehalten. Und sowieso sehr viel Promi-Alarm bei dieser Hochzeit in New York. Die Welt stand Kopf. Wir haben uns wieder beruhigt. Und haben jetzt Musik, Oblight von Taylor Swift. In dieser halben Stunde, ich bin Svenja Stemmig. Hi!

0: frisch vermählte Taylor Swift war das hier bei Radio Hannover am Sonntag. Und für den Schützenausmarsch ist dieses Jahr doch auf öfter mal graue und nicht so sommerliche Wetter eigentlich optimal. Soll ja nicht zu heiß sein und auch nicht regnen, und das tut's nicht. Ja, und wer kann, der steht natürlich an der Strecke und schaut sich das Spektakel an. Aber wenn ihr sagt, nee, also heute bleibe ich zu Hause auf der Couch, ihr werdet gute Gründe haben, und dann braucht's für euch jetzt eigentlich nur noch ein paar gute Serien oder einen guten Film, und Ideen kommen jetzt wie immer von unserer Kino-Queen Julia Verniest.
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2: Die Minions haben mittlerweile das Hollywood der 1920er Jahre erobert und richten als Schauspieler jede Menge Chaos an. Nun wollen sie hinter der Kamera stehen und einen Monsterfilm drehen. Da jedoch noch ein Monster fehlt, beschwören sie mit Hilfe eines magischen Buches ein grünes Wesen.
3: Ja, ich bin frei! Okay, ich bin Gary Orkin, Oliver Wattmann, Ikapot der Täuscher, aber meine Freunde nennen mich Goomings kürzer. Ich habe die perfekten Monster für euch. Dann los!
2: Wie sollte es auch anders sein? Es dauert, wenig überraschend, nicht sonderlich lange, bis ihr Plan nach hinten losgeht und den ganzen Planeten in Gefahr bringt.
3: Ich beschwöre dich! Oh, alles Unterwerfende! Sie wird alles auf diesem Planeten zerstören!
2: In den mehr als 15 Jahren seit ihrem ersten Auftritt sind die Minions die absoluten Kult-Animationsfiguren ihrer Generation geworden. Und nun nach Minions und Minions 2 auf der Suche nach dem Miniboss mit ihrem dritten Solo-Film auf großer Leinwand. Minions und Monsters seht ihr ab sofort im Kino. Die jüngere Schwester des weltberühmten Meisterdetektivs Sherlock Holmes meldet sich mit einem neuen Abenteuer zurück. Eigentlich sollte für Enola ein neuer Lebensabschnitt beginnen.
4: Das Leben war genau das, wovon ich immer geträumt hatte. Es gab einfach nur uns zwei.
5: Enola Eudoria Holmes, möchtest du mich, Ernest Augustus aus dem Hause Tewksbury, zu deinem Mann nehmen?
4: Ja. Er hat einen Vornamen. Ich war genauso überrascht.
2: Die Hochzeit rückt in greifbare Nähe. Und nur die Frage, ob Enola in Zukunft den Nachnamen Tewksbury tragen wird, scheint ihrem Glück noch im Weg zu stehen. Oder ist da noch was anderes?
6: Enola, ich bin es!
4: Dr. Watson! Ah! Warum verfolgen Sie mich?
6: Es geht um Ihren Bruder. Sherlock ist entführt worden.
2: Wie schon die vorigen Filme basiert auch Enola Holmes auf der gleichnamigen Buchreihe von Nancy Springer. Enola Holmes 3 seht ihr ab sofort auf Netflix.
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0: Ihr hört Radio Hannover am Sonntagmittag. Wir haben es genau 12:30.
1: Das Wetter für die ganze Region Hannover.
0: Es ist ja recht freundlich. Momentan ziemlich bewölkt, aber es bleibt trocken. Nur so ein paar kleine Regenwolken könnten durch die Region ziehen. Ansonsten bleibt es bei so einem Mix aus Sonne und Wolken. Jetzt am Nachmittag, am späteren Nachmittag sind auch noch vereinzelt Schauer möglich. Das Ganze bei maximal 21 Grad. Momentan sind es 20 Grad am Schützenplatz, 19 in Hemmingen, 20 auch in Wunstorf.
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0: Ein ruhiger Sonntag auf den Straßen, kein Stau oder stockender Verkehr gemeldet. An alle Autofahrer eine gute und sichere Fahrt. Jetzt mit Take That. Everything changes.

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1: Na, habt ihr mitgesungen? So klingt der Sommer bei Radio Hannover halt auch am Sonntagnachmittag. Und als großer Schützenfest-Fan werde ich mich jetzt noch in die Innenstadt begeben und schauen, ob ich da noch so ein bisschen was von dem Spektakel mitbekomme. Die vier Züge sind ja fast schon durch, aber noch sind nicht alle am Schützenplatz angekommen und vielleicht kriege ich noch ein bisschen was mit. Hier übernimmt gleich mein Kollege Ansgar Borgmann, später auch mit ein paar frischen Eindrücken vom größten Schützenumzug der Welt. Ich bin Svenja Stemmig und ich wünsche euch noch einen schönen Sonntag.

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3: Ich bin Diana Kramer. SPD-Chef Lars Klingbeil geht davon aus, dass die SPD-Bundestagsfraktion das Reformpaket der Koalition trotz Kritik an einzelnen Punkten mittragen wird. Er nehme derzeit keine anderen Signale wahr, sagte Klingbeil der Rheinischen Post. Natürlich werde die Fraktion im Gesetzgebungsverfahren genau hinschauen, aber der grundsätzliche Kurs sei zwischen den Spitzen der Koalition verabredet. Man habe eine klare Richtung eingeschlagen und Leitplanken benannt. Jetzt komme es darauf an, diesen Kurs konsequent weiterzugehen, so Klingbeil. Die AfD beendet heute ihren Parteitag in Erfurt. Gleichzeitig reißt die Debatte über den Umgang mit der Partei nicht ab. Eine neue Umfrage zeigt, beim Thema Brandmauer ist die Bevölkerung in zwei Lager geteilt.
4: Die INSA-Umfrage für die Bild am Sonntag zeigt, wie gespalten die Menschen beim Thema AfD sind. Fast jeder Vierte findet es richtig, dass Union und SPD nicht mit der AfD zusammenarbeiten wollen. 39% halten das für falsch. Auch bei einem möglichen AfD-Verbot gehen die Meinungen deutlich auseinander. Zoe Tassovali, Redaktion.
3: Die USA feiern das 250. Jubiläum ihrer Gründung. Am Abend gab es neben einer Rede von Präsident Donald Trump in Washington auch ein gewaltiges Feuerwerk. Allerdings funkte das Wetter dazwischen.
5: Auf der Festmeile hier in Washington gab es ein bisschen Chaos, als die Besucher wegen eines Gewittersturms evakuiert wurden. Keiner wusste wohin und wie es weitergehen sollte. Viele buhten. Die Militärüberflüge wurden abgesagt. Nur Trump ließ sich nicht von seiner Rede abbringen, die er überhaupt halten wollte, weil viele der eigentlich geplanten Performer im Vorfeld abgesagt hatten. Die ganze Fete war ihnen zu politisch. Trump sprach spät am hiesigen Abend. Dann stieg das Feuerwerk in die nasse Nacht. Tina Eck, USA.
3: Zum Sport. Bei der Fußball-WM steht das erste Viertelfinale fest. Frankreich trifft am kommenden Donnerstag auf Marokko. Die Franzosen gewannen gegen Deutschland-Paraguay mit 1:0. Marokko setzte sich mit 3:0 gegen Co-Gastgeber Kanada durch. Heute Abend kämpfen Norwegen und Brasilien im Achtelfinale ums Weiterkommen. Anstoß ist um 22 Uhr unserer Zeit. In der Nacht folgt dann noch das Achtelfinale Mexiko gegen England.
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1: Das ist heute so ein bisschen unbeständig, der Sonntag noch mit einzelnen Schauern bei maximal 21 Grad. 20 messen wir im Moment in Ahlem, Kirchrode und Wennigsen. Das bleibt unbeständig bis in den Abend hinein, dann wirklich längere Zeit mal trocken. Schauen wir auf die weiteren Aussichten. Der Wochenstart morgen auch zeitweise nass. Richtung Montagabend wird es aber ein bisschen trockener, dann auch beständiger. Morgen 20 Grad, Dienstag, so wie es jetzt aussieht, bei 23 Grad. Die meiste Zeit über trocken.
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1: Aktuell ohne Meldung, keine Staus, allen unterwegs. Eine gute und sichere Fahrt mit Radio Hannover.
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0: schönen Sonntag. Hier ist Radio Hannover, es ist kurz nach 13:30.
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0: Unbeständig heißt auch in den nächsten Stunden am Lindener Berg, in Bodfeld und Garbsen durchaus nochmal ein Regenschauer mit dabei. Zwischendurch dann aber auch trockene Phasen mit so ein bisschen Sonne. Also unbeständig trifft es tatsächlich sehr gut. Bei 20 Grad, die wir jetzt gerade messen, 21 waren die angekündigten Höchstwerte für heute. Geht wie folgt weiter, die neue Woche, sprich morgen der Montag, erstmal noch recht nass. Da ziehen einige Schauer durch, erst Richtung Abend wird es ein bisschen trockener. Bei 22 Grad, Dienstag meistens trocken und mit 24 Grad in der Spitze schon ein bisschen wärmer.
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0: Vorsicht bitte auf der A352, der Eckverbindung Hannover Richtung A2. Zwischen Langenhagen, Kaltenweide und Hannover Flughafen liegt eine Schaufel. Hier bitte besonders vorsichtig fahren. Ansonsten keine Meldung. Eine gute und sichere Fahrt an diesem Sonntag mit Radio Hannover. Ich bin Ansgar Borgmann. Schönes Wochenende.

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0: Schönes Wochenende mit uns. Es geht Richtung Sonntagnachmittag mit Radio Hannover. 14 Uhr jetzt.
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2: Ich bin David Büchner. Mit Videos zur Einstimmung auf die anstehenden Landtagswahlen im Osten des Landes hat die AfD in Erfurt ihren Parteitag fortgesetzt. Zu den Protesten mit zehntausenden Menschen gegen das AfD-Treffen wollen die Stadt und die Organisatoren heute Bilanz ziehen.
3: Im Großen und Ganzen blieben die Proteste friedlich. Aber es kam auch zu Angriffen auf Polizisten oder Pressevertreter. Teils mussten die Einsatzkräfte härter eingreifen, etwa mit Pfefferspray oder mit Schlagstöcken. Das zeigt eine erste Polizeibilanz. An den Anti-AfD-Demos Kundgebungen und Sitzblockaden hatten nach Polizeiangaben rund 31.000 Menschen teilgenommen. Die Organisatoren sprechen von gut 50.000 Teilnehmern. Beim Parteitag selbst geht es heute eher um Formalien. Gestern hatten die Delegierten das Führungsduo Weidel-Kropalla im Amt bestätigt. Ursula Winkler, Nachrichtenredaktion.
2: Parteichef Lars Klingbeil geht davon aus, dass die SPD-Bundestagsfraktion das Reformpaket der Koalition gegen Kritik an einzelnen Punkten mittragen wird. Er nehme derzeit keine anderen Signale wahr, sagte der Bundesfinanzminister der Rheinischen Post. Natürlich werde die Fraktion im Gesetzgebungsverfahren genau hinschauen, aber der grundsätzliche Kurs sei zwischen den Spitzen der Koalition verabredet. Die Böden in Deutschland trocknen immer weiter aus, besonders im Süden und im Osten. Schuld ist aber nicht die Hitzewelle zuletzt, sondern eher, dass es seit Monaten zu wenig regnet, zeigt der Dürremonitor des Helmholtz-Zentrums für Umweltforschung.
4: Süddeutschland leuchtet auf der Dürrekarte tiefrot und das hat Folgen. Vor allem Wälder geraten durch die hohen Temperaturen unter Stress. Dort steigt zum Beispiel das Risiko für Borkenkäfer. Auch die Flüsse könnten weiter Wasser verlieren, weil sie stark vom Grundwasser gespeist werden. Das erschwert unter anderem die Schifffahrt. Und wenn es in den kommenden Wochen nicht deutlich mehr regnet, müssen Landwirte auch bei Mais und Zuckerrüben mit schlechteren Ernten rechnen. Zoe Tassovali, Nachrichtenredaktion.
2: In Köln ist am Mittag die CSD-Parade gestartet. An der Demonstration zum Christopher Street Day beteiligen sich rund 250 Gruppen mit etwa 60.000 Teilnehmern. Die Veranstalter rechnen mit bis zu 1 Million Besuchern. Der Kölner CSD ist eine der größten Veranstaltungen der queeren Gemeinschaft in Europa.
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0: Das ist ein kleiner Flickenteppich, wenn man mal aufs Regenradar guckt. Da sind noch ein paar blaue Punkte zu sehen, heißt so eine kleine Lotterie in der Oststadt, in Wülferoda und in Langenhagen, ob es in den nächsten Stunden dann nochmal einen Schauer gibt. Ein paar ziehen noch durch. Bei 20 Grad, die wir jetzt gerade messen, so ein bisschen Sonne zwischendurch, aber auch immer mal wieder möglich. Auch morgen, der Montag, noch ziemlich wechselhaft zum Start in die neue Woche, gibt bis spät in den Nachmittag hinein noch einige Regenschauer. Danach wird es ein bisschen trockener, 22 Grad morgen, Dienstag bis 24 Grad.
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0: Alles frei um kurz nach zwei. Gute und sichere Fahrt an diesem Sonntag.
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0: Die Fans von OneRepublic warten auf Studioalbum Nummer 7. Das soll auf jeden Fall noch in diesem Jahr kommen. Genauen Termin gibt es allerdings nicht. Immerhin schon mal ein kleiner Vorgeschmack. Die erste Single OneRepublic, Need Your Love, gleich nach The Brand New Heavies, You Are The Universe. Ich bin Ansgar Borgmann, wünsche euch einen schönen Sonntag.

0: Mike and the Mechanics, The Living Years, einfach gute Musik. Für euren Sonntag hier bei Radio Hannover gleich noch Charlie Puth, Beat Yourself Up. Besonderes Wochenende, ja, das erste in den Sommerferien. Mittwoch ging es in die Ferien, freundliche Erinnerung. Vielleicht auch nochmal zu Hause Schulranzen, Rucksack eurer Kinder checken, ob da nicht doch noch irgendwo das letzte Pausenbrot in der Dose schlummert. Nicht, dass in 5,5 Wochen eine böse Überraschung auf euch wartet. Erstes Wochenende der Sommerferien heißt ja auch, da ist noch so wahnsinnig viel Ferienzeit übrig. Und wir haben zum Ferienstart in dieser Woche mal die Kinder an der Albert-Schweitzer-Schule in Limmer gefragt, was denn für sie das Allerschönste an den Sommerferien ist, worauf sie sich so richtig freuen.
1: Sommer ist und dass sie am längsten sind. Das mag ich gerne.
2: Mein Geburtstag. Fußball spielen.
3: Dass ich zu Oma fahre.
4: Wir fahren nach Frankreich und ins Herrenhaus.
5: Dass wir nach Kroatien
6: und aufs Meer.
7: Auf den Urlaub gehen und mit Freunden spielen gehen, das finde ich immer ganz toll.
0: Radio Hannover wünscht euch und natürlich auch den Mamas und Papas tolle Sommerferien.

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0: Sour Kings. Bee Gees, Radio Hannover Classic Hit in dieser Stunde. Es ist 2:30, schönen Sonntag.
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0: So wie es aussieht, kommen wir nicht komplett trocken durch den Sonntagnachmittag. Heißt auch in den nächsten Stunden noch Schauer mit dabei. In Finnhorst, in Seelhorst und Ronnenberg die meiste Zeit über ist es aber trocken. Und es gibt auch Sonne bei 20 Grad, die wir jetzt gerade messen. Die Aussichten zum Start in die neue Woche nochmal ziemlich nass. Ab morgen Nachmittag wird es dann aber trockener. Der Montag morgen mit 22 Grad in der Spitze. Über die Wochenmitte wird es dann wieder ein bisschen wärmer.
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0: Eine aktuelle Warnmeldung gibt es für die A7 Hannover-Kassel zwischen Hannover-Anderten und der Raststätte Hannover-Wülferode-West. Vorsicht bitte, hier liegt eine Radkappe auf dem mittleren Fahrstreifen. Gute Fahrt und einen schönen Sonntag mit Radio Hannover. Ich bin Ansgar Borgmann.

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mit dem Radio Hannover Sommerhits von Los Lobos. La Bamba kommen uns die 20 Grad, die wir aktuell messen. Doch ein bisschen wärmer vor, oder? Das klingt nach Sommer. Und die amerikanische Rockband Los Lobos hat sich eingereiht in eine lange Liste von Bands, von Musikern, die das mexikanische Volkslied La Bamba gecovert haben. Das ist mehrere hundert Jahre alt. 87 war es dann für Los Lobos. Ein riesengroßer Hit, unter anderem Nummer 1 in den USA. George Michael jetzt noch für euren Sonntagnachmittag bei Radio Hannover mit Fast Love. Schönes Wochenende.

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0: schönen Sonntagnachmittag, 3 Uhr.
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2: Ich bin Bobbit Büchner. Der AfD-Parteitag in Erfurt ist am Nachmittag zu Ende gegangen. Die gestern im Amt bestätigten Parteichefs Alice Weidel und Tino Chrupalla sprachen zum Abschluss noch einmal zu den Delegierten. Chrupalla bedankte sich dabei unter anderem bei der Polizei, die das Treffen abgesichert hatte. Gestern hatten zehntausende Menschen gegen den Parteitag demonstriert. Die Polizei zählte bis zum Nachmittag rund 31.000 Teilnehmer. Die Stadt und die Organisatoren der Proteste wollen heute Nachmittag eine Bilanz ziehen. SPD-Parteichef Lars Klingbeil geht davon aus, dass seine Bundestagsfraktion das Reformpaket der Koalition trotz Kritik an einzelnen Punkten mittragen wird. Er nehme derzeit keine anderen Signale wahr, sagte Klingbeil der Rheinischen Post.
3: Die SPD musste beim Reformpaket einige Kröten schlucken, etwa, dass Arbeitgeber deutlich mehr Spielraum für befristete Arbeitsverträge bekommen sollen. Seine Fraktion werde im Gesetzgebungsverfahren genau hinschauen, aber der grundsätzliche Kurs sei in der Koalition verabredet, so Klingbeil. Er betont auch eine sozialdemokratische Handschrift in dem Kompromiss und nennt als Beispiel die geplante Ausweitung der Reichensteuer. Monatelang hatte die schwarz-rote Koalition über das riesige Reformpaket gestritten. Ursula Winkler, Nachrichtenredaktion.
2: Viele Eltern wissen gar nicht so genau, wie und womit ihre Kinder ihre Zeit auf TikTok, Snapchat und Co. verbringen. Laut einer Postbank-Studie verzichten die meisten auf feste Zeitlimits oder eine Kontrolle der Inhalte.
4: In den meisten deutschen Familien gibt es der Studie zufolge außer beim Essen und Hausaufgaben kaum Regeln für Social Media. Bei 2/3 existiert selbst vor dem Schlafengehen kein Handyverbot. Viele Eltern vertrauen stattdessen auf die Eigenverantwortung der Kinder und kontrollieren die Nutzung bewusst nicht. Gleichzeitig fordern fast 9 von 10 Befragten eine Altersbeschränkung für die sozialen Medien sowie Handyverbote an Schulen. Tanja Wagner, Nachrichtenredaktion.
2: Und zum Sport. Bei der Fußball-WM hat Norwegen heute das Viertelfinale im Visier. Im Achtelfinale treffen die Skandinavier am Abend auf Brasilien. Frankreich und Marokko stehen bereits als Viertelfinalisten fest. Frankreich besiegte Deutschland schräg Paraguay mit 1:0 und Marokko setzte sich mit 3:0 gegen Kanada durch.
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0: Es ist wenig sommerlich an diesem Wochenende. Viele Wolken, teilweise echt dunkle Kaliber unterwegs. Und den ein oder anderen Regenschauer, den kann es in Richtung Sonntagabend dort durchaus noch geben. Sonne hält sich dezent zurück. 20 Grad messen wir im Moment. In den Herrenhäuser Gärten in Miesburg und in Burgwedel sind es auch 20 Grad. Das wird nur wenig wärmer morgen. 22 Grad gibt es zum Start in die neue Woche am Montag. Dazu auch noch einige Schauer. In der zweiten Tageshälfte wird es morgen ein bisschen trockener.
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0: Das geht schnell, alles frei um 3:15. Eine gute und sichere Fahrt euch allen unterwegs.
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0: Neues von den Minions im Kino. Gucken wir gleich drauf. Unsere Kino- und Streaming-Tipps gibt's gegen 14:45 in diesem Sonntagnachmittag. Ich bin Ansgar Borgmann. Habt ein schönes Wochenende.

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0: Schönen Sonntag, schönen Nachmittag mit einfach guter Musik hier bei Radio Hannover. Gleich Take That, You're a Superstar, gerade gehört. Flying von den Nice Little Penguins, also kleine süße Pinguine. Andere kleine Wesen verzaubern ab jetzt wieder das Publikum im Kino. Große und kleine. Kollegin Julia Verniest mit ihren Filmtipps.
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2: Die Minions haben mittlerweile das Hollywood der 1920er Jahre erobert und richten als Schauspieler jede Menge Chaos an. Nun wollen sie hinter der Kamera stehen und einen Monsterfilm drehen. Da jedoch noch ein Monster fehlt, beschwören sie mit Hilfe eines magischen Buches ein grünes Wesen.
3: Ja, ich bin frei! Okay, ich bin Gary Orkim, Oliver Wattmann, Ikabod der Täuscher, aber meine Freunde nennen mich Goomix, kürzer. Ich habe die perfekten Monster für euch. Dann los!
2: Wie sollte es auch anders sein? Es dauert, wenig überraschend, nicht sonderlich lange, bis ihr Plan nach hinten losgeht und den ganzen Planeten in Gefahr bringt.
3: Ich beschwöre dich! Oh, alles Unterwerfende! Sie wird alles auf diesem Planeten zerstören!
2: In den mehr als 15 Jahren seit ihrem ersten Auftritt sind die Minions die absoluten Kult-Animationsfiguren ihrer Generation geworden. Und nun nach Minions und Minions 2 auf der Suche nach dem Miniboss mit ihrem dritten Solo-Film auf großer Leinwand. Minions und Monsters seht ihr ab sofort im Kino. Die jüngere Schwester des weltberühmten Meisterdetektivs Sherlock Holmes meldet sich mit einem neuen Abenteuer zurück. Eigentlich sollte für Enola ein neuer Lebensabschnitt beginnen.
4: Das Leben war genau das, wovon ich immer geträumt hatte. Es gab einfach nur uns zwei.
5: Enola Eudoria Holmes, möchtest du mich, Ernest Augustus aus dem Hause Tewkesbury, zu deinem Mann nehmen?
4: Ja. Er hat einen Vornamen. Ich war genauso überrascht.
2: Die Hochzeit rückt in greifbare Nähe. Und nur die Frage, ob Enola in Zukunft den Nachnamen Tewkesbury tragen wird, scheint ihrem Glück noch im Weg zu stehen. Oder ist da noch was anderes?
6: Enola, ich bin es!
4: Dr. Watson! Ah! Warum verfolgen Sie mich?
7: Es geht um Ihren Bruder. Sherlock ist entführt worden.
2: Wie schon die vorigen Filme basiert auch Enola Holmes auf der gleichnamigen Buchreihe von Nancy Springer. Enola Holmes 3 seht ihr ab sofort auf Netflix.
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0: Schlafen, Essen, ab auf die Bühne, Schlafen, Essen, ab auf die Bühne und immer so weiter. So schildert das lyrische Ich das Leben eines Musikers auf Tour im Riesen-Aber-Hit Super Trooper. Unser Radio Hannover Classic Hit noch bis halb gleich. Schönen Sonntag.
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0: entspanntes Wochenende euch, einen schönen Sonntagnachmittag. Hier ist Radio Hannover, es ist 3:30.
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0: Na, das mit der Sonne, das ist an diesem Sonntag eine schwierige Angelegenheit. So ganz vereinzelt lugt sie noch mal kurz durch. Ansonsten geht der Sonntagnachmittag ganz eindeutig an die Wolken. Ganz vereinzelt auch noch mal ein bisschen Regen möglich in Richtung abends auf der Listermeile in Großbuchholz und in Lehrte. 20 Grad messen wir im Moment. So wahnsinnig sommerliche Temperaturen gibt es dann auch nicht zum Start in die neue Woche. 22 Grad morgen, die Spitzenwerte. Vor allem Teil 1 am Montag noch mal nass. Je näher wir dem Nachmittag und dem Abend morgen kommen, desto trockener wird, so wie es jetzt aussieht, Dienstag nur noch ganz, ganz selten mal ein paar Tropfen und mit 24 Grad wieder ein bisschen wärmer.
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0: Es ist alles frei um kurz nach 3:30 am Sonntagnachmittag. Gute und sichere Fahrt und schönes Wochenende. Ich bin Ansgar Borgmann.

Just Died in Your Arms. Cutting Crew, einfach gute Musik für euer Wochenende, für euren Sonntagnachmittag hier bei Radio Hannover. Und wenn das mit dem Sommer nicht so richtig klappen will da draußen, dann holen wir uns sommerliche Klänge. Die größten Sommerhits gibt's hier bei uns. Jetzt einen von You Not Us und die beiden deutschen DJs bzw. Produzenten. Die haben sich offenbar an die eigene Kindheit erinnert, denn die waren noch im Grundschulalter, als 97 Bellini die Charts stürmte mit Samba de Janeiro. Und ganz viel von dem Song steckt drin in Samba von You Not Us aus dem Jahr 2022. 1, 2, 3.

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0: neue Musik bei Radio Hannover, gleich noch für euren Sonntagnachmittag aus Hamburg. Junge Künstlerin namens Luisa. Summer in the Woods, noch bis 16 Uhr.
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0: 16 Uhr, schönen Sonntagnachmittag.
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2: Ich bin Babette Büchner. Die Polizei in Erfurt hat zum Abschluss des AfD-Bundesparteitags eine positive Bilanz ihres Einsatzes gezogen. Polizeisprecher Patrick Martin sagte:
3: Grundsätzlich können wir ein absolut positives Resümee ziehen. Wir hatten ja insgesamt 31.000 Versammlungsteilnehmer bei den Gegenprotesten. Es war eine riesige Personenanzahl, die sich hier in der Stadt bewegt hat. Und dass da trotz alledem alles weitgehend friedlich geblieben ist, das ist Gegenstand eines durchaus positiven Resümees der Thüringer Polizei. Auch, dass der AfD-Bundesparteitag pünktlich beginnen konnte und störungsfrei seinen Verlauf nehmen konnte, ist ein wichtiges Einsatzziel, das erreicht wurde.
2: Trotzdem, es wurden 11 Einsatzkräfte und auch mehrere Medienvertreter verletzt. 65 Straftaten seien aufgenommen worden, so die Polizei. Dazu werde nun weiter ermittelt. Bundeskanzler Friedrich Merz sieht Deutschland mit dem eingeschlagenen Reformkurs seiner Regierung auf dem richtigen Weg in eine erfolgreiche Zukunft. Die besten Jahre Deutschlands liegen nicht hinter uns, es liegen, wenn wir es richtig machen, sehr gute Jahre vor uns, sagte Merz beim Landesparteitag der CDU-NRW in Düsseldorf. Der Kanzler zeigte sich überzeugt, dass die Mehrheit der Bevölkerung bereit sei, Reformen mitzutragen. In Köln ist am Mittag die CSD-Parade gestartet, einer der größten Umzüge dieser Art in Europa. An der Demonstration zum Christopher Street Day beteiligen sich rund 250 Gruppen mit etwa 60.000 Teilnehmern.
4: Aufwendig geschmückte Wagen, bunte Kostüme und viel Musik. In den Menschenmassen gibt es aber auch bekannte Gesichter, etwa NRW-Innenminister Reul. Er freut sich über rund 1 Million Zuschauer an den Straßenrändern, die ein Statement abgeben würden. Ex-Gesundheitsminister Lauterbach, in Köln mit bunter Blumenkette um den Hals unterwegs, sagt, so wichtig wie jetzt sei der CSD noch nie gewesen. Die Rechte queerer Menschen stünden zunehmend unter Druck. Ursula Winkler, Nachrichtenredaktion.
2: Und zum Sport. Jürgen Klopp soll dem Deutschen Fußballbund für das Amt als Bundestrainer zugesagt haben. Das berichtet zumindest Transferexperte Fabrizio Romano. Man müsse Details zum Vertrag und auch zu einem Ausstieg als Chefstratege bei Red Bull aber erst noch besprechen, schrieb er auf der Plattform X. Eine offizielle Bestätigung dafür gibt es weiter nicht.
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0: Es bleibt den restlichen Sonntag über so ein kleines Glücksspiel, ob euch noch ein Schauer erwischt oder nicht. Hier bei uns gerade in Hannovers Innenstadt am Steintor ist es nass. In Fahrenheide, Rickling und in Völksen bleibt es wechselhaft, also in den nächsten Stunden. Kann noch mal einen kurzen Schauer geben bei 20 Grad, die wir gerade messen. Morgen der erste Teil am Montag auch ziemlich nass. Da sind ein paar Schauer dabei, die durchziehen. Richtung Montagnachmittag wird es trockener bei 22 Grad. Dienstag dann schon 24 Grad.
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0: Da haben wir nichts zu melden um kurz nach 4. Das ist gut so. Allen unterwegs eine gute und vor allem sichere Fahrt.
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0: Im Deutschen gibt es den schönen Begriff Klugscheißer. Besserwisser wäre die etwas elegantere Formulierung. Im Englischen heißt es Mr. Know-It-All. Und auch Teddy Swims singt von so einem in seiner aktuellen Single. Die gibt es gleich für euren Sonntagnachmittag hier bei Radio Hannover. Vorher Living in the Box. Ich bin Ansgar Borgmann. Schönes Wochenende.

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0: Viertel nach vier. Die Cranberries und Linga. Einfach gute Musik. Gleich aktuelle Single von Nico Santos. So ein bisschen ruhiger das Ganze. Optimist. Und vorneweg gibt's ein paar Kulturtipps. Kollegin Marisa Porti hat sich in dieser Woche drum gekümmert.
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2: Viele von euch hauen gerade ab in Richtung Süden oder tun das noch die kommenden Tage. Aber auch wenn ihr euren Sommer hier bei uns in Hannover verbringt, warten ein paar richtige Highlights auf euch. Hanna von der Kulturstadt Hannover ist da. Moin.
3: Hallo.
2: Jiddische Musik in Hannover, wo kann man das hören?
3: Das ist ein Open-Air-Konzert in der Villa Seligmann. Das findet statt im Rahmen des Kultursommers der Stiftung Kulturregion und der Region Hannover. Und zu Gast ist am 7. Juli eben das Schweig mein Harz Orchestra, das wirklich mit meisterhaft arrangierter jiddischer Musik im Broadway-Stil weit über die traditionellen Klänge des Klezmer hinausführt. Und ich weiß, dass man herzlich eingeladen ist, seinen Picknickkorb mitzunehmen und dort sich zu platzieren und ein wirklich außergewöhnlichen Musikabend zu verbringen.
2: An einer außergewöhnlichen Location, muss man ja auch sagen, ne? Und wir wollen auch noch mal über ein Festival sprechen, das vielleicht viele von euch noch gar nicht so auf dem Schirm haben, das Sonntag-Festival. Was ist das nochmal?
3: Das Sonntag-Festival findet in diesem Jahr wieder 3 Tage lang statt auf einem Festivalgelände, das es so, glaube ich, kein zweites Mal gibt, nämlich auf dem Gelände des Straßenbahnmuseums Wehmingen. Das Sonntag-Festival ist mehr als nur Musik. Da gibt es neben Konzerten auch Workshops, Lesungen, Kunstinstallationen, Performances, Gesprächsformate mit gesellschaftspolitischem Inhalt. Das Tolle ist, dass Menschen miteinander ins Gespräch kommen, ganz unterschiedliche Musikgenres auch erleben und das ganze Festival von Ehrenamtlichen für Hannover auf die Beine gestellt wird.
2: Genau. Ja, dann danke für den Juli-Überblick, Hanna, und ich wünsche dir natürlich auch einen schönen Start in die Ferien.
3: Vielen Dank.
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0: Das machen ja einige gerne am Wochenende, aber wahrscheinlich nicht so gern bei dem Wetter, wenn es regnet. Dann macht es wenig Sinn, das Auto zu waschen. Wir machen es musikalisch gleich. Radio Nova Classic Hit an diesem Sonntag, gleich noch bis 16:30. Rolls Royce Car Wash.
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0: schönen Sonntagnachmittag, 16:30.
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0: Gucken wir aufs Regenradar. Ein paar blaue Punkte ziehen auch in den nächsten Minuten bzw. Stunden durch. Heißt, in Hainholz, in Dören, in Neustadt bleibt es unbeständig. Mit nur ganz wenigen kurzen sonnigen Momenten, ansonsten vielen Wolken, die auch in den nächsten Stunden noch Regenschauer bringen, bei 20 Grad, die wir jetzt gerade messen. Morgen zum Start in die neue Woche 22 Grad maximal, insbesondere Teil 1 am Montag. Noch ziemlich nass Richtung Montagabend wird es ein bisschen freundlicher, so wie es jetzt aussieht. Dienstag die meiste Zeit über trocken mit 24 Grad. Kommt also ganz allmählich wieder, was die Temperaturen angeht, in den sommerlichen Bereich.
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0: Das sind gute Aussichten für diesen Sonntagnachmittag, kurz nach 16:30, alles frei auf den Straßen. Gute und sichere Fahrt mit Radio Hannover. Ich bin Ansgar Borgmann. Schönen Sonntag euch, schönes, entspanntes Wochenende.

Picture This und Michael Schulte haben sich zusammengetan. Giants heißt die gemeinsame Single. Schönen Sonntagnachmittag mit einfach guter Musik hier bei Radio Hannover. Es gibt ja so ein paar deutsche Bands und Künstler, die in den Genuss gekommen sind, ein MTV Unplugged zu spielen. Herbert Grönemeyer war der Erste. 2000 folgten dann die Fantas. Und selten war der Ort für ein MTV Unplugged so besonders wie bei den Fantastischen Vier. Die haben nämlich im September 2000 in der Tropfsteinhöhle in Balve im Sauerland ihr MTV Unplugged gespielt. Unter anderem mit Tag am Meer. Schönes Wochenende euch.

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0: Das sind Texas bei Radio Hannover mit Inner Smile. Und direkt vor unseren Nachrichten um 5 an diesem Sonntagnachmittag noch neue Musik aus den USA von Almost Monday. Die machen Indie-Pop und in der neuen Single No More Regrets steckt auch ein bisschen Disco drin. Gibt's gleich für euer Wochenende.
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0: 5 Uhr jetzt, schönen Sonntagnachmittag.
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2: Ich bin Babette Büchner. Die AfD hat heute in Erfurt ihren zweitägigen Parteitag beendet. Die Polizei zog zum Abschluss eine positive Bilanz zu ihrem Einsatz bei den Gegenprotesten. Dennoch seien 11 Einsatzkräfte verletzt worden, sagte Polizeisprecher Patrick Martin.
3: Insgesamt hat die Thüringer Polizei 65 Straftaten aufgenommen. Die werden auch Gegenstand weiterer Ermittlungen sein. Es wurden auch mehrere Medienvertreter angegriffen, zum Teil verletzt. Auch da werden die Ermittlungen der Thüringer Polizei dazu noch weitergeführt werden. Aber trotz alledem muss man sagen, das Wochenende verlief größtenteils friedlich. Die angekündigte Gewaltfreiheit, von denen viele Bündnisse gesprochen haben, hat sich somit auch bestätigt.
2: Vom Protestaktionsbündnis Widersetzen hieß es, die Demonstranten hätten Großes geleistet. Man müsse aber auch ehrlich sein, es sei nicht gelungen, den Parteitag zu verhindern. SPD-Parteichef Lars Klingbeil geht davon aus, dass seine Bundestagsfraktion das Reformpaket der Koalition trotz Kritik an einzelnen Punkten mittragen wird. Er nehme derzeit keine anderen Signale wahr, sagte Klingbeil der Rheinischen Post.
4: Die SPD musste beim Reformpaket einige Kröten schlucken, etwa dass Arbeitgeber deutlich mehr Spielraum für befristete Arbeitsverträge bekommen sollen. Seine Fraktion werde im Gesetzgebungsverfahren genau hinschauen, aber der grundsätzliche Kurs sei in der Koalition verabredet, so Klingbeil. Er betont auch eine sozialdemokratische Handschrift in dem Kompromiss und nennt als Beispiel die geplante Ausweitung der Reichensteuer. Monatelang hatte die schwarz-rote Koalition über das riesige Reformpaket gestritten. Ursula Winkler, Nachrichtenredaktion.
2: Das Ölkartell OPEC Plus will mehr Öl in den Markt pumpen und erhöht die Produktion im August um täglich 188.000 Barrel. Das müsse allerdings nicht so bleiben, hieß es. Die Marktlage soll das weitere Vorgehen bestimmen. Schon in den vergangenen Monaten hatte die OPEC Plus den Ölhahn moderat weiter aufgedreht. Wegen einer Aschewolke des Vulkans Ätna auf der italienischen Mittelmeerinsel Sizilien ist der Flugverkehr am Flughafen Catania bis 19 Uhr eingeschränkt worden. Verbindungen müssen gestrichen oder umgeleitet werden. Der über 3.300 Meter hohe Ätna bricht regelmäßig aus und wird ständig überwacht.
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0: Ja, Blick hier am Steintor aus dem Fenster. Vor gut einer Dreiviertelstunde hat es noch geregnet. Jetzt gerade scheint die Sonne. Das fasst diesen wechselhaften Sonntag ganz gut zusammen. Je näher wir jetzt aber dem Abend kommen, desto trockener bleibt es dann auch wirklich. In Wimmerode, Ahlem und Osterwald im Moment Temperaturen noch um 20 Grad. In der Nacht so Tiefstwerte um 14 Grad. Die Aussichten zum Start in die neue Woche. Morgen am Montag ist es erst noch zeitweise ziemlich nass. Da sind einige Schauer mit bei, die durchziehen. Morgen dann auch Richtung Nachmittag und Abend immer trockener bei 22 Grad. Dienstag wird es mit 24 Grad schon wieder ein bisschen wärmer.
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0: Das geht schnell, kurz nach 5 alles frei. Gute Fahrt.
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0: Weiter geht's bei der Fußball-Weltmeisterschaft mit zwei wirklich spannenden Achtelfinalpartien. Heute Abend bzw. in der anstehenden Nacht. Gucken wir gleich mal ausführlich drauf in gut 10 Minuten. Ich bin Ansgar Borgmann. Habt ein schönes Wochenende.

The Police und Every Breath You Take. Einfach gute Musik für euren Sonntagnachmittag hier bei Radio Hannover. Gleich noch was Aktuelles von der Frau mit dem wunderschönen Namen Holly Humberstone, To Love Somebody. Gibt's gleich. Schönes Wochenende. Wir gucken mal rüber zur Fußball-Weltmeisterschaft in den USA, Mexiko und Kanada. Die nächsten Achtelfinalpartien stehen an. Heute Abend 22 Uhr. Brasilien gegen Norwegen. Sehr schönes Duell heute Nacht. Um 2 Uhr unserer Zeit dann Co-Gastgeber Mexiko gegen England mit dem deutschen Trainer Thomas Tuchel. Beide Spiele übrigens, Brasilien, Norwegen und Mexiko, England, nicht im Free-TV zu sehen. Die könnt ihr nur gucken, wenn ihr Magenta-TV habt. Ansonsten guckt ihr in die Röhre. Und ein Viertelfinale steht ja auch schon fest. Frankreich, für mich der Top-Favorit, spielte Donnerstagabend gegen Marokko. Frankreich hat sich durchgesetzt gegen Paraguay, die ja, das nur einmal noch ganz kurz am Rande erwähnt, die deutsche Mannschaft rausgeschmissen hatten.

0: Olympische Sommerspiele 1984 in den USA, in Los Angeles. Und der offizielle Song der Spiele, Reach Out, vom italienischen Komponisten und Songwriter Giorgio Moroder. Gleich Radio Hannover Classic Hits noch bis halb.
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0: Schönen Sonntag mit uns, mittlerweile 5:30.
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0: Ganz ausgeschlossen sind sie nicht, aber je näher wir jetzt Richtung Sonntagabend kommen, desto seltener werden Regenschauer in Anderten, Davenstedt und Lehrte. Bei nach wie vor knappe 20 Grad, die wir messen. In der Nacht geht's runter auf Werte um 14 Grad. Morgen wechselhafter Start in den Montag, in die neue Woche. Einige Schauer unterwegs. Das wird bei maximal 22 Grad erst Richtung Spätnachmittag und Abend ein bisschen trockener. Für Dienstag sieht es ganz ordentlich aus. Da kommen wir dann mit 24 Grad auch temperaturtechnisch fast wieder in den sommerlichen Bereich.
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0: Alles frei, gute Fahrt um 5:30 und einen schönen Sonntag mit Radio Hannover. Ich bin Ansgar Borgmann.

Nee, war schön. Auch so ein unvergessenes Leinwandsliebespaar. Olivia Newton-John, viel zu früh verstorben im August 2022. Und Filmpartner John Travolta aus Grease, aus dem Soundtrack Summer Nights. Eine Radio Hannover Sommerhit. Jetzt noch Tom Jones, Sexbomb. Schönes Wochenende mit uns.

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0: schönen Sonntag mit uns. Es geht in den Abend, 18 Uhr jetzt.
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2: Ich bin Babette Büchner. Die AfD hat heute in Erfurt ihren zweitägigen Parteitag beendet. Zum Abschluss bekräftigten die Vorsitzenden Alice Weidel und Tino Chrupalla den Machtanspruch der Partei.
3: Die AfD präsentierte sich bei diesem Parteitag professionell organisiert, transportierte etwa frühzeitig die Delegierten in die Messehalle, um Protestierenden und Straßenblockaden draußen zu entgehen. Parteichefin Alice Weidel ist gestärkt, ihr Co-Chef Tino Chrupalla nach einem schlechten Wiederwahlergebnis dagegen angeschlagen, zumal sich auch in den hinteren Reihen viele Weidel-Kandidaten durchsetzten. Und auch auffällig, trotz Aussicht auf Regierungschancen in Ostdeutschland, mäßigt sich die AfD nicht in Programm und Worten wie andere rechte Parteien zuletzt in Europa. Ronny Tochau, Nachrichtenredaktion.
2: Wenige Tage vor Beginn des NATO-Gipfels in Ankara haben die türkischen Behörden bei Razzien in mehreren Provinzen zahlreiche Menschen festgenommen. Darunter befänden sich Journalisten, Wissenschaftler und Mitglieder linker Gruppierungen, berichteten türkische Medien und Gewerkschaften. Die Behörden bezeichnen die Razzien als Teil von Ermittlungen zur Terrorismusbekämpfung. Kritiker sagen dagegen, es gehe darum, Proteste zu verhindern. Erkämpfte Rechte verteidigen und wachsende Queerfeindlichkeit anprangern, das will der Kölner CSD. Bei der Parade heute zum Christopher Street Day ziehen 250 Gruppen mit etwa 60.000 Teilnehmern durch die Straßen.
4: Aufwendig geschmückte Wagen, bunte Kostüme und viel Musik. In den Menschenmassen gibt es aber auch bekannte Gesichter, etwa NRW-Innenminister Reul. Er freut sich über rund 1 Million Zuschauer an den Straßenrändern, die ein Statement abgeben würden. Ex-Gesundheitsminister Lauterbach, in Köln mit bunter Blumenkette um den Hals unterwegs, sagt, so wichtig wie jetzt sei der CSD noch nie gewesen. Die Rechte queerer Menschen stünden zunehmend unter Druck. Ursula Winkler, Nachrichtenredaktion.
2: Das Ölkartell OPEC Plus will mehr Öl in den Markt pumpen und erhöht die Produktion im August um täglich 188.000 Barrel. Wie es weitergeht, soll anschließend die Marktlage bestimmen, hieß es. Schon in den vergangenen Monaten war der Ölhahn moderat weiter aufgedreht worden. Der Kerngruppe der OPEC Plus gehören Saudi-Arabien, Russland, Irak, Kuwait, Kasachstan, Algerien und der Oman an.
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0: Kann auch mal nass werden, durchaus noch mal ein Schauer möglich. Zwischendurch lockert es aber auch mal auf bei 20 Grad, die wir gerade messen. In der Oststadt in Wülferode 20 Grad, auch in Langenhagen. In der Nacht zeitweise auch noch Regen bei Tiefstwerten um 14 Grad. Regnerisch geht es dann noch morgen in den Montag in die neue Woche. Das wird frühestens so Richtung Spätnachmittag und Abend ein bisschen trockener. Dazu morgen 22 Grad.
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0: Da gibt es eine aktuelle Warnmeldung. Vorsicht bitte auf der A2 Braunschweig-Hannover zwischen Hämeler Wald und Lehrte Ost. Hier liegt ein totes Tier auf der Fahrbahn. Fahrt bitte entsprechend vorsichtig und kommt gut und sicher an.
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0: Erstes Schützenfest in Hannover. Hannover feiert natürlich heute mit dem Ausmarsch. Einer der ganz großen traditionellen Höhepunkte. Wir waren mittendrin. Stimmen und Stimmungen bei uns in gut 10 Minuten. Ich bin Ansgar Borgmann. Schönen Sonntag.

0: Radio Hannover hier am Sonntag, 17:45 am ersten Schützenfest-Sonntag. Mit dem besonderen Highlight, der größte Schützenausmarsch der Welt. Natürlich hier bei uns in Hannover. Heute Mittag knapp 10.000 Angehörige von Schützenvereinen, von Firmen, von Karnevalsgruppen und weiteren Gruppierungen, die durch große Teile der Innenstadt gezogen sind. Veranstalter spricht von knapp 150.000 Menschen, die am Straßenrand standen und sich das Ganze angeguckt haben. Wir haben mal ein paar Stimmen eingefangen. Wie war's?
1: Stimmung ist gut, trotz des Regens, aber läuft alles.
2: Ja, super schön. Wetter ist leider nicht ganz so toll, aber nö, macht Spaß.
3: Diese Atmosphäre so wunderbar. Wunderbar, toll. Macht wirklich Spaß, es hier zuzugucken. Es macht Spaß.
4: Ich kenne das noch von klein auf. Ich komme auch vom Dorf und war auch damals im Schützenverein. Und ist doch schön. Und mir blutet so ein bisschen das Herz. Das war ja mal vor Jahren so, dass kaum Nachwuchs kam und das Ganze so ein bisschen fast zum Aussterben verurteilt war. Aber mittlerweile geht das ja wieder. Und sind doch wieder mehr junge Leute dabei jetzt. Und das freut mich.
5: Ja, einfach diese Stimmung zu haben, dieses Glückliche. Jeder ist eigentlich glücklich. Einmal alles vergessen immer. Das ist ganz schön, ja.
6: Dass alle Menschen zusammenkommen und fröhlich sind, das können wir gebrauchen.
7: Das ist die Tradition eben. Das gehört dazu. Das gehört zu Hannover. Und solange wie man irgendwie stehen kann, macht man das gerne mal.
0: Ja? Sehr schön. Und es war ja erst der Anfang. Schützenfest Hannover gerade gestartet. Geht bis zum 12. Juli. Radio Hannover wünscht ganz viel Spaß.

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0: Chic, Good Times, Radio Hannover Classic Hit. An diesem Sonntagabend ist es 6:30.
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0: Von komplett trocken können wir nach wie vor nicht sprechen. Da sind noch Schauer mit dabei, die uns so in den nächsten knapp anderthalb Stunden noch erwischen können. Danach bleibt es dann erstmal eine Zeit trocken. In Salkamp, Wülfel und Vorberg im Moment Werte um 19 Grad. In der Nacht geht es runter auf Werte auf 13 Grad. Morgen der Montag auch erst zeitweise noch recht nass. Einige Regenschauer, die durchziehen. Das wird erst Richtung Spätnachmittag und Abend ein bisschen trockener. Dazu gibt es morgen 22 Grad.
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0: Keine Staus, aber bitte weiter Vorsicht auf der A2 Braunschweig-Hannover zwischen Hemeler Wald und Lehrte Ost. Immer noch Gefahr durch ein totes Tier auf der Fahrbahn. Es handelt sich wohl um einen größeren Vogel. Fahrt hier bitte entsprechend vorsichtig. Schönen Sonntag mit Radio Hannover. Ich bin Ansgar Borgmann.

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Schönen Sonntag, hier ist Radio Hannover. Also bestätigt ist ja mittlerweile, dass die Promi-Hochzeit des Jahres stattgefunden hat. Dass Superstar Taylor Swift ihren verlobten Footballstar Travis Kelce geheiratet hat in New York im legendären Madison Square Garden. Jetzt warten alle Swifties, also alle Taylor Swift-Fans auf ein offizielles Hochzeitsfoto. Das gibt's bislang noch nicht. Also angeblich, da sind so die Gerüchte, haben die beiden Superstars jeden einzelnen Moment ihrer Traumhochzeit professionell mitfilmen lassen, sodass es irgendwann die offizielle Hochzeitsdoku gibt. Ob vielleicht nicht doch vorher schon ein Hochzeitsfoto geleakt wird, warten wir es mal ab. Wir haben die Braut auf jeden Fall musikalisch nach 7. Da gibt's Taylor Swift mit Opalite. Geht also für euch in den Sonntagabend weiter mit einfach guter Musik hier bei Radio Hannover. Jetzt ein Sommerhit aus 2009, Emiliana Torini, Jungle Drum. Ich bin Ansgar Borgmann. Euch einen schönen Abend. Tschüss, bis morgen früh.

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1: Ich bin Babit Büchner. Die AfD hat heute in Erfurt ihren zweitägigen Parteitag beendet. Zum Abschluss bekräftigten die Vorsitzenden Alice Weidel und Tino Chrupalla den Machtanspruch der Partei. Weidel sagte:
2: Wir sind eine 30% Volkspartei und wir sind bei weitem die stärkste Kraft in Ostdeutschland. Wir werden regieren, wir wollen Verantwortung übernehmen.
1: Die Polizei zog unterdessen eine positive Bilanz zu ihrem Einsatz bei den Gegenprotesten. Dennoch seien 11 Einsatzkräfte und mehrere Medienvertreter verletzt worden, sagte Polizeisprecher Patrick Martin. 65 Straftaten seien aufgenommen worden, dazu werde nun weiter ermittelt. Wenige Tage vor Beginn des NATO-Gipfels in Ankara haben die türkischen Behörden bei Razzien in mehreren Provinzen zahlreiche Menschen festgenommen. Darunter befänden sich Journalisten, Wissenschaftler und Mitglieder linker Gruppierungen, berichteten türkische Medien und Gewerkschaften. Die Behörden bezeichnen die Razzien als Teil von Ermittlungen zur Terrorismusbekämpfung. Kritiker sagen dagegen, es gehe darum, Proteste zu verhindern. Und zum Sport. Jürgen Klopp soll dem Deutschen Fußballbund für das Amt als Bundestrainer zugesagt haben. Das berichtet zumindest Transferexperte Fabrizio Romano.
3: Ein Vollzug ist das Ganze nicht, denn selbst der Transferexperte schreibt ja, Details zu Klopps Vertrag und auch zu seinem Ausstieg bei Red Bull müssten noch besprochen werden. Seine grundsätzliche Bereitschaft, Bundestrainer sein zu wollen, hatte Klopp ja schon in der Nacht auf Samstag bei Magenta TV deutlich gemacht.
4: Also ich bin bereit.
3: Auch da erklärte Klopp aber schon, dass zunächst noch Details mit dem DFB und Red Bull geklärt werden müssten. Insofern kein neuer offizieller Stand, aber dass Jürgen Klopp beim DFB der Wunschnachfolger für Julian Nagelsmann ist und die Chancen gut stehen, das stimmt weiter. René Thorau, Nachrichtenredaktion.
1: Bei der WM nimmt Norwegen unterdessen die nächste Premiere ins Visier. Nach dem ersten Sieg in einem K.O.-Spiel bei einer Fußball-Weltmeisterschaft wollen die Skandinavier jetzt ins Viertelfinale einziehen. Im Achtelfinale trifft das Team um 22 Uhr unserer Zeit auf Brasilien. Um 2 Uhr morgens spielt dann anschließend Co-Gastgeber Mexiko gegen England.
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1: Ich bin Babit Büchner. Bundesfinanzminister Lars Klingbeil hat die im kommenden Jahr geplante höhere Neuverschuldung im Bundeshaushalt verteidigt. Im ARD-Sommerinterview sagte Klingbeil:
2: Dass wir Schulden machen, hat damit zu tun, dass wir unsere Bundeswehr aufrüsten, dass wir modernisieren. Ich meine, man kann sich gegenüber Putin nicht mit der schwarzen Null verteidigen. Wir wollen, dass unser Land 20 Jahre lang wenig Ausgaben in Rüstung aufholt. Und das tun wir und dafür nehmen wir Geld in die Hand.
1: Das Kabinett will morgen den Regierungsentwurf des Haushalts 2027 beschließen. Dabei ist eine Netto-Kreditaufnahme von fast 119 Milliarden Euro geplant. Nach 98 Milliarden Euro 2026. Die AfD hat heute in Erfurt ihren zweitägigen Parteitag beendet. Zum Abschluss bekräftigten die Vorsitzenden Alice Weidel und Tino Chrupalla den Machtanspruch der Partei.
3: Die AfD präsentierte sich bei diesem Parteitag professionell organisiert, transportierte etwa frühzeitig die Delegierten in die Messehalle, um Protestierenden und Straßenblockaden draußen zu entgehen. Parteichefin Alice Weidel ist gestärkt, ihr Co-Chef Tino Chrupalla nach einem schlechten Wiederwahlergebnis dagegen angeschlagen. Zumal sich auch in den hinteren Reihen viele Weidel-Kandidaten durchsetzten. Und auch auffällig, trotz Aussicht auf Regierungschancen in Ostdeutschland, mäßigt sich die AfD nicht in Programm und Worten wie andere rechte Parteien zuletzt in Europa. Ronny Torau, Nachrichtenredaktion.
1: Im Ukraine-Krieg gehen die Kämpfe weiter. In der Nacht sei der russische Militärflughafen auf der besetzten Halbinsel Krim ins Visier genommen worden, teilte der Generalstab in Kiew mit. Russland griff verschiedene Ziele in der ukrainischen Großstadt Charkiw mit Drohnen und Raketen an. Nach Angaben des zuständigen Gouverneurs wurden dabei mindestens ein Mensch getötet und 11 weitere verletzt. Köln war noch nie so voll wie in diesem Jahr, sagen die Veranstalter. Etwa 1,5 Millionen Menschen haben sich heute die Parade zum Christopher Street Day angeschaut. 250 Gruppen und etwa 60.000 Teilnehmer zogen durch die Innenstadt. Dabei liefen viele Politiker mit, darunter Claudia Roth, Karl Lauterbach und NRW-Innenminister Herbert Reul. Der Kölner CSD ist eine der größten Veranstaltungen der queeren Gemeinschaft in Europa.
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1: Ich bin Babette Büchner. Im Bundeskabinett soll morgen der Regierungsentwurf des Haushalts 2027 beschlossen werden. Im ARD-Sommerinterview rechtfertigte Finanzminister Lars Klingbeil nun die geplante höhere Neuverschuldung und äußerte sich auch zu den jüngsten, teilweise umstrittenen Reformplänen der Regierung.
2: Auch der Finanzminister hat offensichtlich mitbekommen, dass vor allem die geplante Krankschreibung ab dem ersten Tag viele Menschen aufregt. Klingbeil plädiert da jetzt für Pragmatismus in der Umsetzung.
3: Im Parlament und wenn das Gesetz vorliegt, muss man das sehr pragmatisch machen.
2: Dass die Reformen für Menschen auch Belastungen bedeuten, rechtfertigt Klingbeil damit, dass das eben die Folge von jahrzehntelangem Reformstau sei. Aus Berlin, Ronny Thorau.
1: Die AfD hat heute in Erfurt ihren zweitägigen Parteitag beendet. Die Polizei zog eine positive Bilanz zu ihrem Einsatz bei den Gegenprotesten. Dennoch wurden 11 Einsatzkräfte verletzt, sagte Polizeisprecher Patrick Martin.
4: Insgesamt hat die Thüringer Polizei 65 Straftaten aufgenommen. Die werden auch Gegenstand weiterer Ermittlungen sein. Es wurden auch mehrere Medienvertreter angegriffen, zum Teil verletzt. Auch da werden die Ermittlungen der Thüringer Polizei dazu noch weitergeführt werden. Aber trotz alledem muss man sagen, das Wochenende verlief größtenteils friedlich.
1: Vom Protestaktionsbündnis Widersetzen hieß es, die Demonstranten hätten Großes geleistet. Man müsse aber auch ehrlich sein, es sei nicht gelungen, den AfD-Parteitag zu verhindern. Ägypten hat mit einer großen Zeremonie das neue Hauptquartier für die Streitkräfte des Landes eingeweiht. Mit einer Fläche von rund 90 Quadratkilometern ist es etwa so groß wie Lissabon. Der als Oktagon bezeichnete achteckige Komplex ist damit größer als das Pentagon, das lange als weltweit größter Bau für ein Verteidigungsministerium galt. Die geschätzten Kosten für den Bau liegen bei umgerechnet rund 50 Milliarden Euro. Und zum Sport. Norwegen nimmt die nächste Premiere ins Visier. Nach dem ersten Sieg in einem K.O.-Spiel bei einer Fußball-Weltmeisterschaft wollen die Skandinavier jetzt ins Viertelfinale einziehen. Im Achtelfinale trifft das Team um 22 Uhr unserer Zeit auf Brasilien. Um 2 Uhr morgens spielt dann anschließend Co-Gastgeber Mexiko gegen England.
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1: Ich bin Sorita Sovali. Der Bund will im kommenden Jahr deutlich mehr Schulden machen. Bundesfinanzminister Klingbeil hat diesen Kurs jetzt verteidigt. Im ARD-Sommerinterview sagte Klingbeil:
2: Dass wir Schulden machen, hat damit zu tun, dass wir unsere Bundeswehr aufrüsten, dass wir modernisieren. Ich meine, man kann sich gegenüber Putin nicht mit der schwarzen Null verteidigen. Wir wollen, dass unser Land 20 Jahre lang wenig Ausgaben in Rüstung aufholt. Und das tun wir und dafür nehmen wir Geld in die Hand.
1: Das Kabinett will morgen den Regierungsentwurf des Haushalts für das kommende Jahr beschließen. Insgesamt soll die Neuverschuldung bei gut 200 Milliarden Euro liegen. Draußen protestierten Tausende, drinnen erklärte sich die AfD bereit fürs Regieren. In Erfurt ging heute der Bundesparteitag der AfD zu Ende. Was bleibt hängen? Gerade auch mit Blick auf die kommenden Wahlen in Ostdeutschland, wo die AfD in Umfragen gerade sehr stark dasteht.
3: Die AfD präsentierte sich bei diesem Parteitag professionell organisiert, transportierte etwa frühzeitig die Delegierten in die Messehalle, um Protestierenden und Straßenblockaden draußen zu entgehen. Dazu wurden interne Konflikte geschickt ausgeblendet, um Geschlossenheit zu signalisieren. Parteichefin Alice Weidel ist gestärkt, ihr Co-Chef Tino Chrupalla nach einem schlechten Wiederwahlergebnis dagegen angeschlagen. Zumal sich auch in den hinteren Reihen viele Weidel-Kandidaten durchsetzten. Und auch auffällig, trotz Aussicht auf Regierungschancen in Ostdeutschland, mäßigt sich die AfD nicht in Programm und Worten wie andere rechte Parteien zuletzt in Europa. Ronny Torau, Berlin.
1: Köln war noch nie so voll wie in diesem Jahr, sagen die Veranstalter. Etwa 1,5 Millionen Menschen haben sich demnach die Parade zum Christopher Street Day angeschaut. 250 Gruppen und etwa 60.000 Teilnehmer zogen durch die Innenstadt. Dabei liefen viele Politiker mit, darunter Claudia Roth, Karl Lauterbach und NRW-Innenminister Reul. Der Kölner CSD ist eine der größten Veranstaltungen der queeren Gemeinschaft in Europa. Zum Sport. Bei der Fußball-WM stehen heute Abend zwei sehr spannende Achtelfinalpartien an. Die Brasilianer müssen in diesen Minuten gegen Norwegen ran. Und um 2 Uhr nachts bekommt es dann Co-Gastgeber Mexiko mit den Engländern, um Superstürmer Harry Kane zu tun.
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1: Ich bin Zoe Tessovali. Vor dem Kabinettsbeschluss über den Haushalt für das kommende Jahr wirbt Finanzminister Klingbeil für den Kurs der Bundesregierung. Im ARD-Sommerinterview verteidigte er die geplanten neuen Schulden und auch die Reformpläne der Koalition.
2: Auch der Finanzminister hat offensichtlich mitbekommen, dass vor allem die geplante Krankschreibung ab dem ersten Tag viele Menschen aufregt. Klingbeil plädiert da jetzt für Pragmatismus in der Umsetzung.
3: Im Parlament und wenn das Gesetz vorliegt, muss man das sehr pragmatisch machen.
2: Dass die Reformen für Menschen auch Belastungen bedeuten, rechtfertigt Klingbeil damit, dass das eben die Folge von jahrzehntelangem Reformstau sei. Und die neuen Schulden, die sein Haushalt braucht, seien schon allein für die Aufrüstung gegen Russland nötig, so Klingbeil. Man könne sich gegen Putin nicht mit einer schwarzen Null verteidigen. Ronny Thorau, Nachrichtenredaktion.
1: Die AfD hat in Erfurt ihren zweitägigen Parteitag beendet. In ihren Schlussreden gab sich das frisch wiedergewählte Spitzenduo Alice Weidel und Tino Chrupalla siegesgewiss mit Blick auf die ostdeutschen Landtagswahlen im Herbst. Die AfD wolle regieren, sagte Chrupalla.
4: Wir bereiten uns auf die Wahlkämpfe jetzt in den drei Bundesländern vor. Wir haben eins in diesen Tagen erlebt. Die AfD ist da, um zu siegen. Und wir werden siegen und wir werden regieren. Vielen herzlichen Dank.
1: Der Parteitag wurde von massiven Protesten zehntausender Demonstranten begleitet. Laut der Polizei blieb es überwiegend friedlich. Im Ukraine-Krieg richten sich die Blicke jetzt auf den NATO-Gipfel in Ankara. Dort wollen sich US-Präsident Trump und der ukrainische Präsident Zelensky am Rande des Treffens persönlich austauschen. Aus dem Weißen Haus heißt es, Trump wolle die Bemühungen für ein Ende des Kriegs mit Nachdruck vorantreiben. Der zweitägige Gipfel beginnt am Dienstag. In mehreren europäischen Ländern kämpfen Feuerwehrleute weiter gegen große Waldbrände. Besonders betroffen sind Frankreich, Portugal und Spanien. In den französischen Pyrenäen stehen fast 1000 Hektar in Flammen. In Nordportugal sind es sogar rund 13.000 Hektar. An der spanischen Costa Brava ist ein Feuer in einem Naturschutzgebiet inzwischen wieder unter Kontrolle.
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1: Ich bin Zoe Tassovali. Der Bund will im kommenden Jahr deutlich mehr Schulden machen. Bundesfinanzminister Klingbeil hat diesen Kurs jetzt verteidigt. Im ARD-Sommerinterview sagte Klingbeil:
2: Dass wir Schulden machen, hat damit zu tun, dass wir unsere Bundeswehr aufrüsten, dass wir modernisieren. Ich meine, man kann sich gegenüber Putin nicht mit der schwarzen Null verteidigen. Wir wollen, dass unser Land 20 Jahre lang wenig Ausgaben in Rüstung aufholt. Und das tun wir und dafür nehmen wir Geld in die Hand.
1: Das Kabinett will morgen den Regierungsentwurf des Haushalts für das kommende Jahr beschließen. Insgesamt soll die Neuverschuldung bei gut 200 Milliarden Euro liegen. Draußen protestierten Tausende, drinnen erklärte sich die AfD bereit fürs Regieren. In Erfurt ging heute der Bundesparteitag der AfD zu Ende. Was bleibt hängen? Gerade auch mit Blick auf die kommenden Wahlen in Ostdeutschland, wo die AfD in Umfragen gerade sehr stark dasteht.
3: Die AfD präsentierte sich bei diesem Parteitag professionell organisiert, transportierte etwa frühzeitig die Delegierten in die Messehalle, um Protestierenden und Straßenblockaden draußen zu entgehen. Dazu wurden interne Konflikte geschickt ausgeblendet, um Geschlossenheit zu signalisieren. Parteichefin Alice Weidel ist gestärkt, ihr Co-Chef Tino Chrupalla nach einem schlechten Wiederwahlergebnis dagegen angeschlagen. Zumal sich auch in den hinteren Reihen viele Weidel-Kandidaten durchsetzten. Und auch auffällig, trotz Aussicht auf Regierungschancen in Ostdeutschland, mäßigt sich die AfD nicht in Programm und Worten wie andere rechte Parteien zuletzt in Europa. Onni Thorau, Berlin.
1: Köln war noch nie so voll wie in diesem Jahr, sagen die Veranstalter. Etwa 1,5 Millionen Menschen haben sich demnach die Parade zum Christopher Street Day angeschaut. 250 Gruppen und etwa 60.000 Teilnehmer zogen durch die Innenstadt. Dabei liefen viele Politiker mit, darunter Claudia Roth, Karl Lauterbach und NRW-Innenminister Reul. Der Kölner CSD ist eine der größten Veranstaltungen der queeren Gemeinschaft in Europa. In mehreren europäischen Ländern kämpfen Feuerwehrleute weiter gegen große Waldbrände. Besonders betroffen sind Frankreich, Portugal und Spanien. In den französischen Pyrenäen stehen fast 1.000 Hektar in Flammen. In Nordportugal sind es sogar rund 13.000 Hektar. An der spanischen Costa Brava ist ein Feuer in einem Naturschutzgebiet inzwischen wieder unter Kontrolle.
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1: Ich bin Zoe Tassovali. Der Bundeshaushalt für das kommende Jahr ist praktisch fertig. Heute soll das Kabinett den Entwurf beschließen. Die Milliardenlücke ist laut Finanzministerium geschlossen, unter anderem mit einem strikten Sparkurs sowie höheren Steuern und Abgaben.
2: Alle Ressorts sollen 1% ihrer geplanten Ausgaben einsparen. Das bringt 4 Milliarden Euro. Auch sollen Bundeszuschüsse an die Sozialversicherungen zurückgefahren werden. Außerdem sollen eine höhere Tabaksteuer und eine Abgabe auf Plastik weitere Einnahmen bringen. Reichen tut es nach Koalitionskreisen dennoch nicht. Bundesfinanzminister Klingbeil muss demnach Rücklagen in Höhe von rund 10 Milliarden Euro heranziehen, um die Finanzlücke zu schließen. Geld, was in Zeiten schwächelnder Wirtschaft fehlen wird. Der Bundestag soll den Haushalt dann im Herbst beschließen. Tanja Wagner, Nachrichtenredaktion.
1: Im Ukraine-Krieg reißt die Gewalt nicht ab. Die Ukraine griff nach eigenen Angaben einen Militärflughafen auf der besetzten Krim an. Russland nahm später erneut Ziele in Kharkiv unter Beschuss.
3: Die genauen Schäden auf der Krim sind noch unklar, aber der Militärflughafen dort gilt als der wichtigste Stützpunkt der Russen auf der besetzten Halbinsel. Außerdem haben ukrainische Militärs wichtige Verkehrswege für russischen Nachschub angegriffen. Unter anderem wurden 2 Straßenbrücken im Donbass zerstört. Russland wiederum attackierte unter anderem die Großstadt Kharkiv. Es gab Tote und Verletzte. Der ukrainische Präsident Selenskyj warnt vor besonders massiven russischen Angriffen vor dem NATO-Gipfel ab Dienstag in der Türkei. Selenskyj will von seinen Verbündeten vor allem mehr Flugabwehr. Onni Torau, Berlin.
1: Und wir bleiben bei der Ukraine. US-Präsident Trump will nämlich beim NATO-Gipfel in Ankara darüber persönlich mit dem ukrainischen Präsidenten Selenskyj sprechen. Das hat das Weiße Haus bestätigt. Trump wolle die Bemühungen für ein Ende des Kriegs mit Nachdruck vorantreiben, heißt es. Der 2-tägige Gipfel beginnt morgen. Am Mittwoch will Trump dann mit Selenskyj sprechen. Zum Sport. Es ist eine völlige Überraschung. Norwegen steht zum ersten Mal überhaupt im Viertelfinale einer Fußball-WM. Die Mannschaft hat Rekordweltmeister Brasilien mit 2:1 rausgeworfen, dank 2er später Tore von Haaland. Brasilien gelang in der Nachspielzeit nur noch der Anschlusstreffer. Im Viertelfinale wartet nun entweder Mexiko oder England.
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